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2: Senatswahlkreise, Ungleichgewicht bei Neueinteilung. Regulierung von KI, US-Präsident dagegen. Und es wird wieder strahlend schön. Ich bin Gunde Bichler. Guten Morgen.
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2: Die Senatswahlkreise in Südtirol werden neu eingeteilt. Das sieht eine Änderung in der Debatte zum Wahlgesetz vor. Unterland und Überetsch werden nicht getrennt und kommen zum Meran-Finchgau. Damit sind in diesem Wahlkreis künftig 59 Gemeinden vereint, im Wahlkreis Brixen-Pustertal 55 und im neuen Wahlkreis Bozen-Leifers nur 2. Mitte rechts hatte eine Änderung der Senatswahlkreise eingebracht, um den Italienern eine sichere Vertretung in Rom zu garantieren. Ursprünglich hätte das Unterland geteilt werden sollen. Das ist jetzt vom Tisch. Trotzdem kritisieren viele diese neue Einteilung und sprechen von Verrat der SVP am Unterland. Vor allem Opposition und Schützenbund sehen sie kritisch. Der Senat wird heute endgültig über das neue Wahlgesetz abstimmen. Dann geht es zurück in die Abgeordnetenkammer. Sie muss ebenfalls noch einmal abstimmen. Der Wolf in Ulten darf vorerst nicht abgeschossen werden. Das Verwaltungsgericht hat das Abschussdekret ausgesetzt und einen Rekurs von Tierschützern gegen den Abschuss angenommen. Der Wolf soll in den vergangenen Monaten auf Almen in Ulten Schafe und Ziegen gerissen haben. Daraufhin hatte der Landeshauptmann das Abschussdekret erlassen. Es ist jetzt aber vom Gericht gestoppt worden. In Bozen und Umgebung startet heute die neue Gesundheitshotline. Unter der Nummer 116 117 gibt es rund um die Uhr telefonische Beratung über Gesundheitsanliegen, die nicht dringend sind. Viele wissen nämlich nicht, an wen sie sich mit einem gesundheitlichen Problem wenden können. Für sie ist die Nummer gedacht, sagt Gesundheitslandesrat Hubert Messner. Sie ersetzt nicht die Notrufnummer 112. Diese kann weiterhin bei allen medizinischen Notfällen angerufen werden. US-Präsident Trump schlägt die Warnungen vor den Gefahren der künstlichen Intelligenz in den Wind. Er sagt, es gebe eine kranke Verschwörung gegen KI und die dafür nötigen Rechenzentren. Er selbst sei die beste Kontrollinstanz und er habe auch keine Sicherheitsbedenken. Einschränkungen für die KI würden sich die USA im Wettrennen mit China nicht leisten können. Zum Tennis: Jannik Sinner trainiert wieder und plant sein Comeback nach seiner Knieverletzung. Ende September will er beim ATP-Turnier in Peking antreten und anschließend beim Masters-Turnier in Shanghai. Ende Oktober folgt dann das ATP-Turnier in Wien. Sinner will dort seinen Titel verteidigen und wieder Punkte für die Weltrangliste sammeln. Mit Alexander Zverev aus Deutschland ist auch die Nummer 2 der Weltrangliste für Wien gemeldet.
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2: Prachtwetter verspricht dieser Dienstag heute. Schon jetzt ist keine Wolke zu sehen am Himmel über Südtirol und das wird heute über weite Strecken so bleiben. Erst am Nachmittag ziehen ein paar Wolken auf. Es wird wieder spätsommerlich warm bei 25 bis 30 Grad. Der Start in den neuen Tag ist frischer. 15 Grad messen wir in Bozen, 13 in Meran und Schlanders, 12 in Brixen und 7 Grad in Bruneck. Morgen Mittwoch wird es wechselhaft mit Sonne, Wolken und Gewittern.
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2: Guten Morgen, ich bin Gunde Bichler. Die neue Einteilung der Senatswahlkreise ist so gut wie fix. Das Unterland wird nicht geteilt und kommt als Ganzes zu Meran. Der Senat in Rom hat einen Änderungsantrag der SVP auf den ersten Antrag von Mitte rechts angenommen. Heute stimmt der Senat über das Wahlgesetz ab. Im Gesundheitsbezirk Bozen startet heute die neue Gesundheitshotline 116-117. Unter dieser Nummer bekommt man rund um die Uhr Information und Beratung zu allen gesundheitlichen Fragen. Sie ersetzt nicht die Notrufnummer 112. Das Abschussdekret für den Wolf in Ulten ist vorerst ausgesetzt. Das Verwaltungsgericht hat einen Rekurs der Tierschützer gegen den Abschuss angenommen. Der Wolf soll heuer im Sommer auf Almen Dutzende Schafe und Ziegen gerissen haben. US-Präsident Trump ist gegen eine Regulierung der künstlichen Intelligenz und sagt, Einschränkungen würde sich Amerika im Wettrennen mit China nicht leisten können. Er selbst sei die beste Kontrollinstanz, er habe keine Sicherheitsbedenken. Europa will die Arktis nicht Russland, den USA und China überlassen und dort künftig stärker vertreten sein. Das haben die Vertreter von 12 Staaten bei einem Gipfeltreffen in Finnland vereinbart. Es geht um Überwachung und Informationsaustausch.
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4: Hoher Luftdruck und trockene Luftmassen bestimmen das Wettergeschehen heute. Meist scheint von früh weg die Sonne, lokal gibt es ein paar Hochnebelfelder. Am Nachmittag entstehen nur wenige flache Quellwolken, teilweise ist sogar wolkenlos. Die Höchstwerte liegen heute zwischen 25 Grad im Wipptal, 28 Grad in Bozen und aktuell steht ihr in Brunnig bei 6 Grad plus auf. Ja? In Breteuil-Marental 3 Grad, in Toblach messen wir 5, in Innsbruck aktuell 11 Grad, in Lienz 8 Grad, in Brixen 11, in Bozen 16 und in Meran aktuell 12 Grad.
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4: Die Updates von Südtirols Straßen. Aktuell um 6:30 ist es gut in Südtirol bestellt. Da gibt es grüne Fahrt oder sagen wir mal so, freie Fahrt. Alles im grünen Bereich, deshalb gute Fahrt.
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5 Minuten nach 6:30. Schönen guten Morgen heute am Dienstag. Und kein Strom heißt es heute für einige Stunden auf dem Helben Hochbustertal. Wegen notwendiger Arbeiten wird die Stromversorgung von 9 bis 16 Uhr unterbrochen. Betroffene sollten sich also rechtzeitig darauf einstellen. Heute im Hochbustertal auf dem Helben gibt es keinen Strom heute, wie gesagt, wegen Arbeiten. Wegen notwendiger Arbeiten wird die Stromversorgung von 9 bis 16 Uhr dort unterbrochen. 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

California und wir bleiben in Nordamerika. Dinosaurier sind ja bei Kindern besonders beliebt und diese Entdeckung dürfte kleine und große Dino-Fans begeistern. In Nordamerika haben Forschende 4 versteinerte Fußabdrücke eines ausgewachsenen Tyrannosaurus Rex entdeckt. Die fast 1 Meter langen Spuren sind rund 66 Millionen Jahre alt. Berechnungen zufolge hatte der T-Rex eine Hüfthöhe von etwa 4 Metern und bewegte sich mit 5 bis 7 Stundenkilometern, also ungefähr in flottem menschlichem Gehtempo. 6:40 Uhr, 20 Minuten vor 7.

Radio 3:47, ganz gleich, also ein paar Sekunden. Und aktuell gibt es ja wieder einen Trend auf TikTok. Einer der spannendsten genutzten Formate ist zum Beispiel Goldstar Behavior. Am coolsten, sage ich jetzt einmal, dabei finde ich den, weil dabei nennt man kleine Gewohnheiten oder Entscheidungen, die einen Goldstern verdienen, humorvoll, positiv, leicht nachzumachen. Goldsternverhalten wäre zum Beispiel aufstehen, bevor der Wecker zum dritten Mal klingelt. 2 Goldsterne für all jene, die dabei schon ansprechbar sind.

Der 15. September, das bedeutet, heute sind es noch genau 100 Tage bis zum ersten Weihnachtsfeiertag. Ja? Das ist so nebenbei erwähnt. Es ist auch der Tag des Filzhutes heute. Überhaupt geht es um Kopfbedeckung, denn es gibt auch einen Tag namens Mach eine Kopfbedeckung. Am heutigen Tag liegt es also an euch, eine Kopfbedeckung zu nähen, filzen, stricken und was es sonst noch so für Möglichkeiten gibt. So könnt ihr euch kreativ betätigen und euch gleichzeitig für den Winter bereit machen. Wenn ihr keine Ahnung habt davon, wie ihr die Sache angehen könntet, gibt es ja vielleicht auch einen Kurs in der Nähe.

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2: Senatswahlkreise. Nicht alle mit Kompromiss zufrieden. Neue Gesundheitshotline. Heute Startschuss in Bozen. Und es wird herrlich sonnig. Ich bin Gunde Bichler. Guten Morgen.
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2: Bei den nächsten Parlamentswahlen ändert sich einiges. Die Senatswahlkreise in Südtirol werden neu eingeteilt. Das hat der Senat bei der Debatte über das neue Wahlgesetz beschlossen. Die SVP hat die Reform nicht verhindern können, aber zumindest einen Kompromiss durchgebracht. Sabrina Fleischmann, Unterland und Überetsch werden nicht getrennt und kommen zu Meran-Finchgau.
3: Damit sind in diesem Wahlkreis künftig 59 Gemeinden vereint. Im Wahlkreis Brixen-Pustertal sind es 55. Und der neue Wahlkreis besteht nur mehr aus Bozen und Leifers. Mitte rechts hatte die Änderung eingebracht, um den Italienern eine sichere Vertretung in Rom zu garantieren. Ursprünglich hätte das Unterland geteilt werden sollen, das ist jetzt vom Tisch. Trotzdem kritisieren viele die neue Einteilung und sprechen von Verrat der SVP am Unterland. Vor allem Opposition und Schützenbund sehen sie kritisch. Der Senat wird heute endgültig über das neue Wahlgesetz abstimmen. Die SVP will sich der Stimme enthalten. Dann geht es noch einmal zurück in die Abgeordnetenkammer zur endgültigen Genehmigung.
2: Heute startet in Bozen und Umgebung die neue Gesundheitshotline. Unter der Nummer 116 117 gibt es rund um die Uhr telefonische Beratung über Gesundheitsanliegen, die nicht dringend sind. Viele wissen nicht, an wen sie sich mit einem gesundheitlichen Problem wenden können. Für sie ist die Nummer gedacht, sagt Gesundheitslandesrat Hubert Messner.
4: Diese Rufnummer ist eine einheitliche europäische Nummer für nicht dringende medizinische Anliegen, für nicht dringende medizinische Beschwerden. Auch wenn der Patient es immer als Dringlichkeit subjektiv empfindet.
2: Bei Anruf gibt es Beratung, Orientierung und Information. Die Nummer ist gratis, sie ersetzt nicht die Notrufnummer 112. Die beiden schweren Verkehrsunfälle gestern in Brixen stehen in einem tragischen Zusammenhang. Wie berichtet, ist am späten Vormittag auf der Mozartbrücke eine 85-jährige Radfahrerin von einem Lieferwagen erfasst und zu Boden gestoßen worden. Sie verstarb noch an der Unfallstelle. Wenige Minuten später ist vor der Feuerwehrhalle in der Dantestraße eine 93-jährige Fußgängerin von einem Auto angefahren und schwer verletzt worden. Im Auto saß ein Feuerwehrmann, der zum Einsatzort des ersten Unfalls fahren wollte. Russland und die Ukraine wollen die gegenseitigen Angriffe auf Energieanlagen einstellen. Das behauptet zumindest US-Präsident Trump. Eine offizielle Bestätigung aus Moskau und Kiew gibt es noch nicht. Die Ukraine hat in den vergangenen Monaten die russische Erdölindustrie mit Angriffen schwer getroffen. Und Russland hat mit gezielten Angriffen auf Anlagen in der Ukraine geantwortet und verstärkt Tankstellen ins Visier genommen. Trump hatte zuvor die Ukraine für eine weltweite Dieselknappheit verantwortlich gemacht. Und es ist wolkenlos und wird strahlend schön. Gleich gibt's mehr zum Wetter.
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2: Das wird wieder ein herrlicher Spätsommertag in Südtirol. Die Sonne scheint von früh bis spät. Erst am Nachmittag werden ein paar Quellwolken auftauchen. Der Start in den neuen Tag ist frisch. 16 Grad messen wir aktuell in Bozen, 12 in Meran, 11 in Brixen, 6 Grad in Bruneck und 7 in Wolkenstein. Bis zum Nachmittag wärmt die Sonne wieder kräftig auf. 25 bis 29 Grad erwarten wir. Morgen Mittwoch geht es unbeständig weiter mit einer Mischung aus Sonne, Wolken und Gewittern. Es bleibt weiterhin spätsommerlich warm.
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13: Guten Morgen wünscht Daniel Hofer aus der Landesverkehrsmeldezentrale. Auf der Brenner Staatsstraße nördlich von Klausen auf der Höhe der Vilnusser Haltestelle hat sich ein Unfall ereignet. Rechnen Sie mit Behinderungen und Staubbildungen. Einbahnregelungen wegen Arbeiten gibt es unter anderem auf der Passeira Staatsstraße bei Saldaus, auf der Brenner Staatsstraße bei Klausen und auf der Staatsstraße Klausen-Pontives bei Klausen. Gute und sichere Fahrt.
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15: Und wir starten gemeinsam in diesen neuen Tag. Dienstag, der 15. September, jetzt 4 Minuten vor 7.

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2: Diese Kollaboration fühlt sich an wie der perfekte Soundtrack für die letzten warmen Tage. Die Gießener Band OK Kid hat sich dafür Clouseau an Bord geholt. Entstanden ist Heatwave ziemlich spontan. OK Kid-Sänger Jonas Schubert ist nach einem Festival auf Clouseau zugekommen und hat ihn um Hilfe gebeten. Eine Woche später war der Track schon fertig und sie haben gesagt, wir hauen ihn jetzt einfach raus, solange es noch warm ist. Musikalisch ist Heatwave typischer OK Kid-Indie-Pop mit smarten Hip-Hop-Beats und einem richtig ohrwurmigen Refrain. Es klingt sonnig und mitreißend, hat aber gleichzeitig diese bittersüße Melancholie, die man von der Band kennt. Im Text heißt es unter anderem: Und wir schwimmen auf Asphalt durch die Tiefsee. 30 Grad, mir ist kalt in der Heatwave. Genau dieser Widerspruch zieht sich auch durchs Video. Clouseau und Jonas stehen in dicken Wintermänteln und flauschigen Mützen am Pool bei strahlendem Sonnenschein. Ein Track, der den Sommer nochmal richtig festhalten will, bevor der Herbst kommt.

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Musik aus Südtirol, how wonderful. Und jetzt haben wir Folgendes, nämlich den Kurzfilm Jackal. Vielleicht kennt ihr den, da gibt es gleich mehr Infos diesbezüglich.

0: Ich bin der Philipp und ich bin der Regisseur vom Film Jekyll, der ab der Woche auf YouTube zu sehen ist.
1: Es geht also heute um den Kurzfilm Jekyll. Da erfahren wir gleich mehr dazu. Aber bevor wir starten, halten wir fest, dass dieser Kurzfilm bereits einige Male ausgezeichnet wurde bei größeren Filmfestivals.
0: Das stimmt. Der Film ist mittlerweile jetzt ein Jahr lang auf Festivaltour gewesen. Das heißt, wir haben in New York Festival gewonnen, wir haben Oslo Festival gewonnen, wir haben Toronto gewonnen und noch verschiedene andere Festivals, die man gar nicht mehr merken kann. Aber er ist auf jeden Fall sehr positiv bei den Zuschauern gekommen.
1: Philipp Silbernagel, wie ist denn die Idee zu Jekyll entstanden und warum wolltest du denn gerade diese Geschichte erzählen?
0: Im Kurzfilm Jekyll geht es um einen Südtiroler Bauernjungen, den Tobias, der vor der Entscheidung steht, ob er den Hof seiner Eltern übernehmen soll oder nicht. Gleichzeitig ist er gerade beim Studieren in Wien und steht dann auch so ein bisschen vor der Entscheidung, kommt er zurück nach Südtirol oder bleibt er draußen. Und um all die Themen geht es im Film.
1: Warum hast du diesen Film ausgerechnet den Titel Jekyll gegeben? Was bedeutet dieser Begriff für dich?
0: Jekyll kommt aus dem Ursprung, dass der Tobias auf Instagram selber sich so nennt. Und da haben wir das irgendwie witzig gefunden und spannend vor allem dabei ist, dass es bewusst auf Englisch geschrieben ist. Also man versuchte das Jekyll-Sein, den Jekyll-Lifestyle, nenne ich es mal, ins Internationale zu bringen und deswegen T-S-H-E-G-L, also Jekyll eigentlich. Und so ist der Name für den Film entstanden.
1: Im Film spielen ja auch Vorurteile eine Rolle. Der junge Mann wird aufgrund seines Aussehens in eine bestimmte Schublade gesteckt. Was wolltest du damit zeigen?
0: Die Vorurteile, die im Film jetzt vorkommen, die waren in erster Linie nicht einmal so viel geplant. Also das hat sich dann im Laufe des Prozesses ergeben. Und dann habe ich festgestellt, okay, eigentlich ist das so spannend, dass man da tiefer reingehen muss und das konkreter belichten muss. Und aus dem Impuls heraus hat es dann einfach viel, viel, viel mehr Raum eingenommen, als man überhaupt im Move und Gedenk gekommen.
1: Hinter der Geschichte steckt eine größere Frage, die wahrscheinlich viele junge Südtiroler kennen. Bleiben, weggehen oder irgendwann bewusst zurückkommen? Was bedeutet denn Heimat für dich persönlich?
0: Also die Frage, ob man als junger Südtiroler, Südtirolerin zurückkommt oder wegbleibt, die muss logisch jeder für sich beantworten. Für mich persönlich habe ich festgestellt, dass Heimat und Zuhause nicht das Gleiche ist. Also eins ist, wo fühle ich mich daheim? Und das sind für mich vor allem die Menschen und nicht der Ort. Und dementsprechend, da den ich jetzt mal in meiner Phase des Lebens eher als freien Vogel bezeichnen und mich dann daheim fühlen, wo meine Lieben sein.
1: Landwirtschaft und die Weiterführung eines Familienbetriebes bedeuten ja auch Verantwortung. Wolltest du mit diesem Film zeigen, dass Tradition und Selbstverwirklichung nicht unbedingt Gegensätze sein müssen?
0: Genau, also Tradition und Selbstverwirklichung können eigentlich können koexistieren. Das heißt, dass es eines andere ausschließt. Und es ist ganz, ganz wichtig gewesen, dass man selbst im Film und vor allem auch versteht, dass Tradition leiweils von unseren Eltern oder von unseren Großeltern kommt. Und dementsprechend einfach älter ist, dass das nicht per se schlecht ist, sondern in der Tradition liegt halt auch ganz, ganz viel Wissen und ganz, ganz viele Erfahrungen, die über Jahre hinweg aufgebaut worden sind und dass man das jetzt nicht einfach so vergessen soll. Das hatte ich so mitunter einer der Messages des Films.
1: Philipp Silbernagel bei uns im Gespräch. Wenn die Zuschauer nach diesem Kurzfilm Jekyll über eine einzige Frage nachdenken sollten, welche sollte das sein?
0: Die Frage ist, wie gehe ich mit meinen Mitmenschen um und wie will ich, dass mit mir umgegangen wird?
1: Dein Protagonist bewegt sich also zwischen zwei Welten, Studium und Leben in Wien auf der einen Seite, Landwirtschaft und Heimat auf der anderen. Ist genau das der Gegensatz, das zentrale Thema. Philipp, der Regisseur des preisgekrönten Kurzfilms Jekyll, vielen Dank für die Infos. Alles Gute mit diesem Kurzfilm und für die Projekte, die noch anstehen.
0: Vielen, vielen Dank.

0: Guten Morgen, 10 Minuten vor 7:30 und am 2. Oktober ist es soweit.
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Er wollte zum anderen Unfallort fahren. Die Neueinteilung der Senatswahlkreise sorgt weiter für Kritik. Der Senat in Rom hat eine Änderung angenommen, mit der das Unterland zwar nicht geteilt, aber geschlossen zum Wahlkreis Meran-Finchgau kommt. Übrig bleiben dann nur mal die Gemeinden Bozen und Leifers für einen eigenen Wahlkreis. Im Gesundheitsbezirk Bozen ist ab heute die neue Hotline 116 117 aktiv. Unter dieser Nummer gibt es Information und Beratung in allen Gesundheitsfragen. Die Notrufnummer 112 bleibt weiterhin und ist für dringende Fälle gedacht. Ukraine und Russland wollen die gegenseitigen Angriffe auf Energieanlagen aussetzen. Das sagt zumindest US-Präsident Trump. Moskau und Kiew haben das noch nicht bestätigt. Trump macht vor allem die Ukraine für die weltweite Knappheit von Diesel verantwortlich. Zum Tennis: Jannik Sinner wird bald wieder im Wettkampfgeschehen zurück sein nach seiner Knieverletzung. Er will Ende September beim Turnier in Peking dabei sein und anschließend in Shanghai spielen. In Wien Anfang November will er seinen Titel verteidigen.

0: Hoher Luftdruck und trockene Luftmassen bestimmen heute unser Wetter. Damit scheint die Sonne von früh bis spät. Am Nachmittag entstehen nur wenige flache Quellwolken, oft ist es wolkenlos. Die Höchstwerte liegen zwischen 25 Grad im Wipptal und 29 in Bozen, in 2000 Metern um 14 Grad. Der Mittwoch beginnt lokal mit Hochnebelfeldern, abseits davon ist es bis in den Nachmittag hinein sehr sonnig. Dann werden die Wolken mit einer Kaltfront von Westen her mehr und speziell zum Abend hin und in der ersten Nachthälfte muss man verbreitet mit Regenschauern und Gewittern rechnen. Am Donnerstag bleibt es leicht wechselhaft mit vielen Wolken und etwas Sonne, ein paar Regenschauer sind weiter mit dabei. Ganz ähnliches Wetter gibt es auch am Freitag. Auf das Wochenende kann man sich dann freuen, da stabilisiert sich das Wetter wieder und es gibt viel Sonnenschein. Zum Schluss die Temperaturen von 7 Uhr, Bozen 16 Grad, in Auer 14, 12 messen wir in Schlanders und Meran, in Brixen 10, Sterzing und Bruneck jeweils 6 Grad, in Toblach 5, auf der Blosse in 2500 Metern 6 Grad bei schwachem Wind, der Reschen und der Brenner melden 8 Grad, Innsbruck 11, Lienz 7 Grad und Trient 17 Grad. So viel zum Wetter. Einen schönen Tag wünscht Lukas Rastner.
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2: 7:30 und ihr kommt kurz voran in Südtirol auf den Straßen, außer auf der SS12 Brenner Staatsstraße. Gibt es aktuell bei Klausenhöhe Stauseebehinderungen nach einem Unfall?
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1: Das Tageshoroskop für den Dienstag, der 15. September. Ich bin Alex Daritz.
2: Steinbock.
1: Stell deine strikten Tagespläne nicht in den Vordergrund, biete lieber deine Hilfe an.
2: Wassermann.
1: Mit wenig Einsatz wirst du viel erreichen, andere lassen sich leicht überzeugen, als du zunächst vermutest.
2: Fische.
1: Rein körperlich bist du allen Aufgaben gewachsen, doch deine Geduld kennt Grenzen.
2: Widder.
1: Der Erfolg ist dir so gut wie sicher, warum verdirbst du dir mit deinen Zweifeln die Laune?
2: Stier.
1: Lass dich von einem Angebot nicht verwirren, bald stellt es sich als heiße Luft heraus.
2: Zwillinge.
1: Bleib gelassen, du gehst wahrscheinlich etwas ernster an dein Vorhaben, als nötig wäre.
2: Krebs.
1: Du bist der Situation gewachsen, wahrscheinlich brauchst du nur ein wenig Ruhe und Abstand.
2: Löwe.
1: Nur selten klappt der erste Versuch auf Anhieb, versuch es am besten gleich noch einmal.
2: Jungfrau.
1: Flexibilität wird von Ihnen gefordert, halte heute also nicht an allen alten Plänen fest.
2: Waage.
1: Klatsch und Tratsch, neue Informationen und Gerüchte, lass dich von deinen Zielen nicht ablenken.
2: Skorpion.
1: Die Aufgaben, die an dich herangetragen werden, häufen sich, jetzt heißt es, einen klaren Kopf zu bewahren.
2: Schütze.
1: Dein Einsatz ist heute etwas stürmisch, hoffentlich übersiehst du keine wichtigen Details. Das war der Blick in die Sterne für den Dienstag und dann schauen wir noch zum Mond mit Judith Brucker.
3: Es ist der 15. September, der zunehmende Mond ist im Skorpion. Der Mondstand des Tages eignet sich hervorragend, um diverse Blattkräuter zu ernten, aktuell etwa die Pfefferminze. Als Tee konsumiert, verbessert dieses besondere Blattkraut nicht nur den Salzsäurespiegel im Magen. Die Pfefferminze wirkt zudem beruhigend auf die Nerven des Darms und kann dadurch die Darmmuskulatur entspannen und folglich Darmkrämpfe lindern.
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2: Senatswahlkreise, Ungleichgewicht bei Neueinteilung. Auflagen für KI-Entwicklung, Trump sagt nein. Und es wird herrlich sonnig. Ich bin Gunde Pichler, guten Morgen.
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2: Die Senatswahlkreise in Südtirol werden neu eingeteilt. Das sieht eine Änderung in der Debatte zum Wahlgesetz vor. Unterland und Überetsch werden nicht getrennt und kommen zum Meran-Finchgau. Damit sind in diesem Wahlkreis künftig 59 Gemeinden vereint, im Wahlkreis Brixen-Pustertal 55 und im neuen Wahlkreis Bozen-Leifers nur 2. Mit der Rechts hat er eine Änderung der Senatswahlkreise eingebracht, um den Italienern eine sichere Vertretung in Rom zu garantieren. Ursprünglich hätte das Unterland geteilt werden sollen. Das ist jetzt vom Tisch. Trotzdem kritisieren viele diese neue Einteilung und sprechen von Verrat der SVP am Unterland. Vor allem Opposition und Schützenbund sehen sie kritisch. Der Senat wird heute endgültig über das neue Wahlgesetz abstimmen. Dann geht es zurück in die Abgeordnetenkammer. Sie muss ebenfalls noch einmal abstimmen. Im Gesundheitsbezirk Bozen startet heute die neue Gesundheitshotline. Unter der Nummer 116 117 gibt es rund um die Uhr telefonische Beratung über Gesundheitsanliegen, die nicht dringend sind. Viele wissen nämlich nicht, an wen sie sich mit einem gesundheitlichen Problem wenden können. Für sie ist die Nummer gedacht, sagt Gesundheitslandesrat Hubert Messner.
3: Wir starten mit dieser Nummer, weil ich der Meinung bin, dass es sehr wichtig ist, um den Patienten Information, Beratung, aber auch Orientierung zu geben. Das heißt, der Patient kann über diese Nummer feststellen, wo er am richtigen Moment am richtigen Ort sein sollte bzw. weitergeleitet wird.
2: Die Nummer ist gratis, sie ersetzt nicht die Notrufnummer 112. Diese kann weiterhin bei allen medizinischen Notfällen angerufen werden. Einbrecher haben in Meran Feuer gelegt, weil es ihnen nicht gelungen ist, in ein Zeitungsgeschäft einzubrechen. Wie erst jetzt bekannt geworden ist, haben 3 Männer am Sonntagabend versucht, in eine Trafikanterkreuzung Koflerplatz und Romstraße einzubrechen. Sie sind aber gescheitert und haben deshalb eine brennbare Flüssigkeit vor der Tür des Geschäfts ausgeschüttet und angezündet. Die Flüssigkeit ist ins Innere geflossen. Gegen 23 Uhr hat ein Kunde den Brand bemerkt, dass er sich am Automaten Zigaretten holen wollte und hat Alarm geschlagen. Die Freiwilligen Feuerwehren haben den Brand nach kurzer Zeit gelöscht. US-Präsident Trump hält nichts von neuen Leitplanken für künstliche Intelligenz. Auf seiner Online-Plattform schreibt er, KI brauche vor allem einen starken und intelligenten Präsidenten und den hätten die USA mit ihm. Dina Eck berichtet.
4: Die KI-Spitzen im Silicon Valley warnen, dass die KI-Entwicklungen aus dem Ruder laufen könnten und mahnen zur Bremsung. Trump allerdings schlägt das in den Wind. Er als hochintelligenter Präsident sei das einzige nötige Kontrollorgan, glaubt Trump. Gebremste KI-Entwicklung würde nur China in die Hände spielen. Es wird auch spekuliert, dass die Warnungen der KI-Konkurrenten mit Börsengängen zu tun haben könnten oder schlichtweg Aufmerksamkeit erregen sollen.
2: Zuvor hatten führende Experten von künstlicher Intelligenz gefordert, dass die Entwicklung eingeschränkt und stärker kontrolliert wird. Und es ist wolkenlos, die Sonne wärmt heute wieder auf. Gleich hören Sie mehr zu den Temperaturen.
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2: Weiter geht's mit dem herrlichen Spätsommerwetter. Keine Wolke ist zu sehen am Himmel über Südtirol und das wird heute auch lange so bleiben. Erst am Nachmittag tauchen ein paar harmlose Quellwolken auf. Mit der Sonne steigen die Temperaturen kräftig an. 25 Grad im Wipptal und 29 in Bozen werden es heute noch. Jetzt in der Früh ist es allerdings frischer. 15 Grad hat es in Kaltern, 11 in Gargazon, 12 in Klausen, 9 Grad in Naturms und 5 in Toblach. Morgen Mittwoch wird es unbeständig. In der Früh wechseln sich Sonne und Hochnebel ab. Am Nachmittag kommen Wolken und Gewitter.
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12: Guten Morgen, wünscht Daniel Hofer aus der Landesverkehrsmeldezentrale. Rechnen Sie auf Südtirols Hauptstraßen sowie auf den Stadtzufahrten, vor allem auf jenen von Bozen, mit Verzögerungen und Wartezeiten im Berufsverkehr. Einbahnregelungen wegen Arbeiten gibt es unter anderem auf der Passeirer Staatsstraße bei Saltaus, auf der Brenner Staatsstraße bei Klausen und auf der Staatsstraße Klausen-Pontives bei Klausen. Es kommt immer wieder zu Verzögerungen. Gute und sichere Fahrt!
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14: Das Frühstücksradio am Dienstag, 15. September, 8:04 und bei uns geht es in Kürze um die Radlnacht in Bruneck, die erste dieser Art.

Guten Morgen, Dienstag kurz nach 8 und für viele beginnt ja der Arbeitstag im Homeoffice etwas entspannter. Der Weg ins Büro fällt weg, der Wecker kann später klingeln und vielleicht bleibt sogar ein bisschen Zeit mehr zum Schlafen. Genau das bestätigt nämlich jetzt auch eine finnische Studie. Sie zeigt aber auch, wer zu Hause arbeitet, bewegt sich deutlich weniger. Untersucht wurden 99 Beschäftigte, die sowohl daheim als auch im Büro arbeiten. An Homeoffice-Tagen schliefen sie im Schnitt 15 Minuten länger. Gleichzeitig verbrachten sie rund eine Dreiviertelstunde mehr im Sitzen oder Liegen. Ein Grund dafür: Zu Hause wird seltener im Stehen gearbeitet, außerdem fällt die Bewegung auf dem Arbeitsweg weg, zum Beispiel der Weg zu Fuß oder mit dem Fahrrad. Die Forschenden empfehlten deshalb, Bewegung im Homeoffice bewusst einzuplanen, regelmäßig aufzustehen, die Arbeitsposition wechseln und aktive Pausen zu machen. Also die zusätzliche Viertelstunde Schlaf ruhig genießen, danach aber wieder auch immer in Bewegung kommen.

0: von 6 Minuten an diesem Samstag, 19. September. Da steht Bonnek ganz im Zeichen des Fahrrads. Ab 16 Uhr gibt es ein buntes Programm für alle, die gerne mit dem Rad unterwegs sind. Besonders freuen darf man sich auf die gemeinsame Lichterparade, die um 19 Uhr am Rathausplatz startet und durch die Straßen der Stadt führen sozusagen. Mit bunt beleuchteten und geschmückten Fahrrädern. DJ-Musik wird dabei für eine besondere Stimmung gesorgt. Im Vorfeld haben wir darüber mit Harald Reiterer, Bereichsleiter der SDA Green Mobility, gesprochen, der uns erzählt, was hinter der Veranstaltung steckt und worauf sich die Besucherinnen und Besucher freuen können.
1: Hallo.
0: Was erwartet die Besucher bei der Radlnacht in Bruneck?
1: Also die Radlnacht ist Teil eines größeren Programmes, das die Stadtgemeinde Bruneck organisiert. Es findet im Rahmen des Kinderfestes statt, das ja über 2 Tage hinweg läuft, und zwar am 19. und 20. September. Und die Radlnacht geht los am Samstagnachmittag. Da kann man ab 16 Uhr die eigenen Fahrräder am Rathausplatz schmücken lassen. Es gibt auch eine Fotobox und eine Kreativstation, wo die Räder für die abendlichen Parade vorbereitet werden. Dann gibt es um 17.30 Uhr eine Segnung durch Dekan Josef Knapp. Und dann um 19 Uhr geht die eigentliche Fahrradlichterparade los.
0: Und wie läuft denn diese Laufparade, hätte ich bald gesagt, diese Lichterparade ab?
1: Es ist so, dass sich so viele Personen mit Fahrrad einfinden wie möglich. Dann startet man im Bulk, also in der Gruppe, gemeinsam los. Mit dabei ist Musik, also auch ein DJ, der mit dem Fahrradbulk mitfährt und für gute Stimmung sorgt. Es sind groß und klein eingeladen, also kleine Kinder bis zu Jugendlichen, Senioren, alle, die Lust am Fahrradfahren haben. Und dann wird gemeinsam ein bestimmter Rundkurs in der Stadt abgefahren. Und man hat Spaß, man freut sich mit der Musik und man zeigt aber vor allem nach außen, wie wichtig die Radmobilität ist. Einerseits, weil Radfahren sehr gesund ist, also wir alle sollten uns mehr bewegen. Im Alltag sitzen wir viel zu viel. Es ist eine gesunde Bewegungsform. Dann benötigt das Fahrrad sehr wenig Platz und in einer Stadt ist das ein wichtiges Argument. Wenn alle mit dem Auto fahren würden, dann wäre das Chaos perfekt. Und natürlich, Fahrradfahren ist leise, es werden keine Emissionen ausgestoßen und es ist vor allem eine günstige Mobilitätsform. Gerade in Zeiten mit teuren Benzin- und Dieselpreisen ist es umso wichtiger, wenn den Leuten ja eine Alternative bewusst wird, dass sie eben öfters auch im Alltag mit dem Fahrrad fahren können.
0: Wir haben gehört, die Parade wird mit DJ musikalisch umrahmt. Wie läuft das mit der Musik?
1: Ja, der DJ ist mittendrin sozusagen und es sind einige Boxen dabei, die mitgezogen werden, und das sorgt für gute Stimmung und für eine lockere Atmosphäre. Und es soll eben genau das vermittelt werden. Eine Partystimmung, etwas Lustiges. Radfahren ist schön und macht Spaß. Und gleichzeitig ist es wichtig, dass auch die Politik das zur Kenntnis nimmt, dass die Fahrradwege ausgebaut werden, dass viel mehr Wert auf die Fahrradmobilität insgesamt gelegt wird. Und dazu möchten wir aber natürlich auch die Radfahrer selber sensibilisieren, gerade jetzt dann, wenn die dunklere Zeit wieder beginnt im Herbst, dass man sich auch selber sichtbar macht. Das heißt, ein Licht verwendet, weil es ansonsten wirklich gefährlich ist. Und so soll auch dieser Zweck erfüllt werden, dass die Leute ein Licht montieren und sich sichtbar machen.
0: Richtig so. Und der DJ ist mittendrin. Soll der dann selbst kräftig in die Pedale treten?
1: Das müssen wir im Detail noch anschauen. Das letzte Mal hatten wir ihn in einem Cargo-Bike dabei. Das heißt, da haben andere für ihn getretet und er konnte sich um die Musik kümmern. Aber er ist Teil dieser Fahrradparade und wird im Bulk mitfahren.
0: Die Radlnacht findet im Rahmen des Kinderfestes statt. Was ist für Familien geboten?
1: Also da hat die Stadtgemeinde Bruneck ein breites Programm auf die Beine gestellt. Das Ganze findet ja im Rahmen auch der Europäischen Mobilitätswoche statt. Und beim Kinderfest, da sind viele lokale Vereine eingebunden mit einem vielfältigen Programm. Es gibt unterschiedliche Spielstationen, wo man sich zum Beispiel Tattoos machen lassen kann oder wo man Einrad fahren kann, wo man Fußball spielen kann, Basketballspiele, nur um einige zu nennen. Also ein wirklich vielfältiges Programm. Da hat die Stadt auch einen eigenen Flyer entwickelt, wo man alles nachlesen kann.
0: Wie kommt man am besten zur Radlnacht nach Bruneck? besser selber treten oder mit den Öffis anreisen?
1: Also am besten ist es natürlich, wenn man selber in die Pedale tritt und mit dem eigenen Fahrrad hinkommt, weil sonst ist es einfach schwierig, an der Fahrradparade teilzunehmen. Also insofern aus der näheren Umgebung gerne mit dem Fahrrad schon nicht hinfahren und diese Atmosphäre miterleben. Es hat das im Bruneck noch nicht gegeben in dieser Form. Mit den öffentlichen Mitteln ist es wahrscheinlich nicht ganz so einfach, immer das Fahrrad mitzunehmen. Aber am Abend wahrscheinlich ist kein großes Verkehrsaufkommen mehr. Da kann man durchaus auch mit dem Zug das Fahrrad mitnehmen. Aber am besten ist, wenn man selber hintritt und dann es auch noch nach Hause schafft.
0: Harald Reiterer, Bereichsleiter der SDA Green Mobility zum Fahrradtag, zum Rad zur Radlnacht in Bruneck an diesem Samstag.
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Carlos Vives und Shakira La Bicicleta und kein Strom heißt es heute für einige Stunden auf dem Helm im Hochpustertal. Wegen notwendiger Arbeiten wird die Stromversorgung von heute 9 Uhr bis 16 Uhr am Nachmittag unterbrochen. Betroffene sollten sich rechtzeitig darauf einstellen.

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0: Einbruch in ein Zeitungsgeschäft gescheitert sind, haben sie vor dem Geschäft brennbare Flüssigkeit verschüttet und Feuer gelegt. Das Feuer hat sich in den Innenraum ausgebreitet. Das ist rechtzeitig bemerkt worden. Schlimmeres konnte verhindert werden. In Brixen herrschen nach den beiden schweren Unfällen Trauer und Bestürzung. Innerhalb kurzer Zeit sind zwei ältere Frauen von Autos angefahren worden. Eine 85-Jährige ist tödlich verletzt worden, eine 93-Jährige schwer verletzt. Sie ist vom Auto eines Feuerwehrmanns erfasst worden, der auf dem Weg in die Halle war, um sich auf den Einsatz für den ersten Unfall vorzubereiten. Am Bozner Bahnhof ist am Abend ein Unfall glimpflich ausgegangen. Eine Frau hat sich beim Einsteigen in einen Frecciarossa-Zug die Hand in der Zugtür eingeklemmt. Diese hatte sich plötzlich geschlossen. Helfer konnten die Frau befreien. Sie hat sich die Hand gequetscht und wurde ins Krankenhaus gebracht. US-Präsident Trump scheitert vor Gericht mit seinen neuen Regeln zur Briefwahl. Das oberste Gericht hat die verschärften Regeln abgewiesen, die Trump eigentlich einführen wollte, noch vor den Zwischenwahlen Anfang November.
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2: Im Wetteramt des Landes begrüßen wir Lukas Rastner.
3: Guten Morgen, hallo.
2: Auf welches Wetter können wir uns heute denn einstellen?
3: Heute können wir uns auf sehr viel Sonne einstellen, denn hoher Luftdruck und trockene Luftmassen bestimmen unser Wetter. Somit scheint die Sonne von früh bis spät. Am Nachmittag entstehen nur wenige flache Quellwolken, oft ist es wolkenlos und die Höchstwerte liegen zwischen 25 Grad im Wipptal und 29 in Bozen, in 2000 Metern um 14 Grad.
2: Wie geht's denn weiter?
3: Der morgige Mittwoch beginnt lokal mit Hochnebelfeldern. Abseits davon ist es bis in den Nachmittag hinein sehr sonnig. Dann werden die Wolken aber mehr mit einer Kaltfront von Westen her. Und speziell zum Abend hin und in der ersten Nachthälfte muss man verbreitet mit Regenschauern und Gewittern rechnen. Am Donnerstag und Freitag bleibt es leicht wechselhaft mit vielen Wolken und etwas Sonne, bevor sich am Wochenende das Wetter wieder stabilisiert und sonniges Wetter bringt.
2: Lukas Rastner, der Meteorologe des Landes Südtirol, vielen Dank.
3: Gerne, auf Wiederhören.
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2: Die Updates von den Straßen in Südtirol jetzt um kurz nach 8:30. Es gibt Behinderungen auf der Landesstraße 165 im Edschstall und zwar im Abschnitt Moritzinger Weg, Lorenz-Böhler Straße. Es sind dann die 10 Minuten Zeitverlust. Genau so lang braucht es auch länger im Abschnitt Bozen Süd-Kardaun auf der Brennerstaatsstraße. Noch ein Hinweis für heute Abend. Die Brennerstaatsstraße ist zwischen Brandzollernstein und Wald heute von 20 Uhr bis morgen früh 6 Uhr wegen Asphaltierungsarbeiten gesperrt. Die Umleitung erfolgt über Leifers.
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Adcon mit Glow im Frühstücksradio. Und es geht jetzt um eine Auktion, also eine Auktion aus Trient. Und es geht um die Zigarettenstummel, die klein sind und ihre Folgen für die Umwelt aber erheblich sind. Die Filter brauchen viele Jahre, um zu zerfallen und setzen dabei Mikroplastik sowie Schadstoffe frei, die Böden und Gewässer belasten können. Darauf macht der Verein Plastic Free im Trentino mit einer Informationskampagne aufmerksam. Bis zum 30. September werden in öffentlichen Verkehrsmitteln Flyer und Broschüren verteilt diesbezüglich. Die zentrale Botschaft lautet, Zigarettenstummel gehören nicht auf den Boden, sondern in den Restmüll bzw. in dafür vorgesehene Aschenbecher. Und das Problem ist gewaltig. Nach Angaben des Sekretariats der Weltgesundheitsorganisation für die Tabakrahmenkonvention werden weltweit jährlich schätzungsweise über 4 Billionen Zigarettenstummel achtlos weggeworfen. Das sind 12 Milliarden Stummeln pro Tag. Strafen gibt es bereits in mehreren Ländern. In Italien ist beispielsweise das Wegwerfen von Zigarettenstummeln auf Straßen, in Gewässer oder in Abflüsse gesetzlich verboten. Dafür können Geldbußen von bis zu 300 Euro verhängt werden. Gleich gibt es noch mehr Nachrichten aus der Holiday-Nachrichtenredaktion um 10 vor der vollen Stunde. Kurzer Hinweis, am Vormittag haben wir wieder einen Kandidaten der Südtiroler World Skills Athleten mit am Start, Liam Fichter heute. Und es geht um 25 Jahre Kinderfreunde. Ich bin Albert Deacon. Auf Wiederhören.

0: tauschst die Haustiere entlaust, sporst einen Haufen, sagt meine Frau. Bei den Alten zieht's innen und oben links, rechts. Und im Jahr oben Tieren, wenn es gleich ist. Ja, ja, und tatsächlich ist das so gewesen. Sogar schuldig sein sie. Man hört nimmer mal die Nachbarn streiten. Was? Ein Kind schon bei den Fenstern, sagt meine Frau. Für die Sämme werden noch wohl das nächste sein auszutauschen. Und für was hast du denn Sämme gern Spätzle? Auch wie in seiner Hobnatür. Natürlich Holz.
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2: Meran, Einbruch gescheitert, Feuer gelegt. Arktis, Europa will nicht alles Russland und Amerika überlassen. Und es ist strahlend schön. Ich bin Gunde Bichler. Guten Morgen.
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2: Einbrecher haben in Meran Feuer gelegt, weil es ihnen nicht gelungen ist, in ein Zeitungsgeschäft einzubrechen. Wie erst jetzt bekannt geworden ist, haben 3 Männer am Sonntagabend versucht, in eine Trafikanterkreuzung Koflerplatz und Romstraße einzubrechen. Sie sind aber gescheitert und haben deshalb eine brennbare Flüssigkeit vor der Tür des Geschäfts ausgeschüttet und angezündet. Die Flüssigkeit ist ins Innere geflossen. Gegen 23 Uhr hat ein Kunde den Brand bemerkt, als er sich am Automaten Zigaretten holen wollte und Alarm geschlagen. Die freiwilligen Feuerwehren haben den Brand nach kurzer Zeit gelöscht. Die Täter sind untergetaucht, die Ermittlungen laufen. Im Senat in Rom findet heute die Endabstimmung über das neue Wahlgesetz statt. Darin enthalten ist auch die neue Einteilung der Senatswahlkreise in Südtirol. Bozen und Leifers werden ja künftig ein eigener Wahlkreis. Unterland und Überetsch werden nicht geteilt und kommen zu Meran-Finchgau. Die SVP wird sich im Senat der Stimme enthalten. Dann geht das Gesetz zurück in die Abgeordnetenkammer. Dort wird es endgültig genehmigt. Die beiden schweren Verkehrsunfälle gestern in Brixen stehen in einem tragischen Zusammenhang. Wie berichtet, ist am späten Vormittag auf der Mozartbrücke eine 85-jährige Radfahrerin von einem Lieferwagen erfasst und zu Boden gestoßen worden. Sie verstarb noch an der Unfallstelle. Wenige Minuten später ist vor der Feuerwehrhalle in der Dantestraße eine 93-jährige Fußgängerin von einem Auto angefahren und schwer verletzt worden. Im Auto saß ein Feuerwehrmann, der in die Feuerwehrhalle fahren wollte, um sich für den anderen Einsatz bereit zu machen. Die Arktis ist wichtig für die Sicherheit und die Wirtschaft. Deshalb will Europa dort stärker präsent sein. Vertreter aus 12 Ländern haben sich bei einem Gipfeltreffen in Finnland darauf verständigt, das Engagement der EU auszubauen, Soita Sovali berichtet.
3: Die größte Bedrohung sehen die Gipfelteilnehmer in Russland. Deshalb wollen sie den Norden besser überwachen, mehr Informationen austauschen und wichtige Anlagen an Land und auf See schützen. Gleichzeitig geht es ums Geschäft. Durch das schmelzende Eis entstehen neue Schifffahrtsrouten, außerdem lagern in der Region wichtige Rohstoffe. Und Europa will dort auch praktisch beweglicher werden. Finnland wirbt für mehr Eisbrecher.
2: Schrecksekunden hat es am Bozner Bahnhof gegeben. Am Abend hat sich eine Frau die Hand in einer Zugtür eines Frecciarossa-Zuges eingeklemmt. Die Frau wollte den Zug besteigen, dabei hat sich die Tür geschlossen und die Hand der Frau wurde eingeklemmt. Noch bevor die Berufsfeuerwehr eingetroffen ist, ist es Zugbegleitern und Helfern gelungen, die Tür zu öffnen. Die Frau hat Quetschungen an der Hand erlitten. Sie wurde zur Kontrolle ins Bozner Krankenhaus gebracht. Und Postkartenwetter haben wir heute mit viel Sonnenschein. Gleich hören Sie mehr zum Wetter.
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2: Schönsten Sonnenschein haben wir heute in Südtirol. Der Himmel ist tiefblau und wolkenlos, die Fernsicht ausgezeichnet. Erst am Nachmittag tauchen über den Bergen ein paar harmlose Quellwolken auf. Der Start in den neuen Tag ist frisch. 15 Grad hat es in Auer, 10 in Laas, 11 in St. Martin im Passaia, 8 Grad in Sterzing und Sand in Taufers und 7 in Wolkenstein. Bis zum Nachmittag wärmt die Sonne wieder kräftig auf. 25 bis 29 Grad werden es. Morgen Mittwoch wird es unbeständig. In der Früh halten sich Hochnebel, dann wird es sonnig. Am Nachmittag kommen Regenschauer und Gewitter.
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8: Guten Morgen aus der Landesverkehrsmeldezentrale. Die Straße zum Vogelpass ist auf Ohlanger Seite auf der Höhe Machner wegen Asphaltierungsarbeiten gesperrt. Die Umleitung erfolgt über die Gardertaler Staatsstraße. Auf der Jaufenbachstraße bei Kalch kommt es immer wieder zu Sperren, bis zu 30 Minuten wegen Sanierungsarbeiten. Silke Andres wünscht einen guten Start in den Dienstag.
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1: Kiwis Bautz-Brunnig sucht Saison Verkäufer, Verkäuferin in Teilzeit oder Vollzeit mit Deutsch- und Italienischkenntnissen. Bewerbungen und Lebenslauf an administration@kiwisbautz.eu oder direkt im Geschäft. Sie lieben Schmuck und möchten ihn nicht nur tragen, sondern auch aktiv damit arbeiten. Das Schmuckgeschäft Lapis in der Brunnecker Stadtgasse sucht einen Verkäufer, Verkäuferin in Vollzeit. Auch Quereinsteiger sind herzlich willkommen. Schicken Sie eine Kurzbewerbung an info@lapisshop.de oder kommen Sie direkt vorbei. Das Autohaus Jungmann, alleinige Toyota-Werksvertretung für das Pustertal und Eisacktal, sucht zur Mithilfe im Service Kfz-Mechaniker und Lehrlinge. 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Bix in Brunneck sucht eine Grafikerin oder einen Grafiker in Teilzeit für den Bereich Großformat Digitaldruck. Bewerbungen mit Lebenslauf bitte an paul@bixi.it. Interesse? Dann ruf an oder sende deine Bewerbung an personal@vitralux.com. Die Marktgemeinde Sand in Taufer sucht für das Protokollamt eine Verwaltungsassistentin oder einen Verwaltungsassistenten mit Matura in Vollzeit oder Teilzeit sowie eine Mitarbeiterin oder einen Mitarbeiter mit dreijährigem Oberschulabschluss für nachmittags in der Bibliothek. Zweisprachigkeitsnachweis erforderlich. Genauere Infos unter personalamt@sandintaufers.eu. Manche nennen es Arbeitsplatz, andere nennen es einen besonderen Ort zum Arbeiten. 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Das Sportzentrum Innichen am Fuße des Skibergs Haunold sucht genau dich. 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Dann melde dich. Zur Verstärkung des Teams wird für die Wintersaison eine motivierte Servicekraft gesucht. Die E-Mail-Adresse sportzentrum.innichen@gmail.com.
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2: Gardatal Naturparkhaus wird erneuert. Briefwahl in Amerika. Trump scheitert mit neuen Regeln. Und Prachtwetter haben wir heute wieder. Ich bin Gunde Bichler. Schönen Dienstagvormittag.
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2: Im Gardatal muss das Naturparkhaus Farnes Sennes Prax erneuert werden. Es steht in St. Vigil. Jetzt hat sich Landesrat Peter Brunner ein Bild von der Lage gemacht. Das Naturparkhaus gibt es schon seit 25 Jahren. Es entspricht nicht mehr den Anforderungen an eine moderne Natur- und Umweltbildung. Deshalb muss es umgebaut werden. Auch die Ausstellung ist nicht mehr zeitgemäß und wird erneuert. Künftig werden Themen wie Klimawandel, Biodiversität und die Folgen des Tourismus aufgezeigt, der immer weiter zunimmt. Die Arbeiten kosten über 3 Millionen Euro und beginnen im kommenden Frühling. Die Bezirksgemeinschaft Bustertal will die Arbeit in den Sozialzentren bekannter machen mit Tagen der offenen Tür. Den Anfang macht heute das Sozialzentrum Toblach. Jetzt am Vormittag können sich Interessierte die geschützte Werkstatt anschauen und sich über die Arbeit und das Leben im Sozialzentrum informieren. Am Samstag folgt dann ein Tag der offenen Tür im Sägemüllerhof in Geis. Im Oktober sind das Tagespflegeheim für Demenzkranke in Bruneck und das Sozialzentrum Taufers an der Reihe. Schrecksekunden hat es am Bozner Bahnhof gegeben. Am Abend hat sich eine Frau die Hand in einer Zugtür eines Frecciarossa-Zuges eingeklemmt. Die Frau wollte den Zug besteigen, dabei hat sich die Tür geschlossen und die Hand der Frau wurde eingeklemmt. Noch bevor die Berufsfeuerwehr eingetroffen ist, ist es Zugbegleitern und Helfern gelungen, die Tür zu öffnen. Die Frau hat Quetschungen an der Hand erlitten, sie wurde zur Kontrolle ins Bozner Krankenhaus gebracht. Wir schauen nach Amerika. Dort hat US-Präsident Trump im Rechtsstreit um die Briefwahl vor dem obersten Gerichtshof eine Niederlage kassiert. Das Supreme Court hat es abgelehnt, die Entscheidung einer unteren Instanz auszusetzen, die Trumps Regelung für die Verschärfung der Briefwahl gestoppt hatte. Damit bleibt alles beim Alten, berichtet Dina Eck.
3: Trumps Masche ist es, kontinuierlich Misstrauen am fairen Ablauf der Wahlen in den USA zu sehen, außer wenn er gewinnt. Unter anderem die Briefwahl ist ihm ein Dorn im Auge und da wollte er strengere Regeln durchboxen. Nur noch bestimmte Personen, die auf einer bundesstaatlich geführten Liste stehen, sollten per Briefwahl abstimmen dürfen. Eine Bundesrichterin befand, dass Trumps Pläne wohl verfassungswidrig seien und sich so kurz vor den Wahlen eh nicht umsetzen ließen. Das oberste Gericht gab dem jetzt statt.
2: Der Ätna auf Sizilien rumort wieder. Eine kilometerhohe Wolke aus Asche und dichtem Rauch steigt auf. Deshalb ist der Flughafen von Catania schon gestern Nachmittag vorsichtshalber geschlossen worden. Alle Starts und Landungen sind ausgesetzt. Und das sorgt für erhebliche Probleme für Reisende nach Sizilien. Viele Flüge sind umgeleitet worden nach Palermo und Comiso schon. Im August musste der Flugverkehr immer wieder unterbrochen werden, weil der Ätna Asche, Lava und Rauch spuckt. Und es ist traumhaft schön, die Sonne wärmt auf. Gleich hören Sie mehr zu den Temperaturen.
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2: Was für ein herrliches Spätsommerwetter heute wieder in Südtirol. Vom Brenner bis Salon, vom Reschen bis nach Wennebach ist es wolkenlos und herrlich sonnig. Noch ist es frisch, vor allem in den höheren Tälern. 8 Grad messen wir in Hintermatel, 9 in Pfelders, 4 in Bretau, 13 Grad in Sarntein und Welschnofen. 25 bis 29 Grad werden es heute noch. Ein paar Quellwolken tauchen am Nachmittag auf, sie bleiben harmlos. Morgen zur Wochenmitte wird es unbeständig mit Hochnebel und Sonne am Vormittag und Regen und Gewittern gegen Abend.
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15: Daniel Hofer begrüßt Sie aus der Landesverkehrsmeldezentrale. Einbahnregelungen wegen Arbeiten gibt es unter anderem auf der Passaira Staatsstraße bei Saltaus, auf der Landesstraße Bozen-Meran bei Moritzing, auf der Saantaler Staatsstraße bei Bunschen, auf der Brenner Staatsstraße bei Klausen, auf der Staatsstraße Klausen-Bondives bei Klausen und auf der Gardataler Staatsstraße bei Zwischenwasser. Es kommt immer wieder zu Verzögerungen und Wartezeiten. Gute und sichere Fahrt!
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16: Schönen Vormittag wünsche ich euch heute am Dienstag. Es ist der 15. September und mittlerweile 10:04. Ich bin Judith Brugger, begleite euch heute bis zur Mittagspause wieder mal mit einigen interessanten Themen. Zum Beispiel 25 Jahre Kinderfreunde Südtirol wird gefeiert. Darüber sprechen wir heute mit der Obfrau, mit Sonja Weiß. Einiges an Musik haben wir natürlich auch wieder für euch und die Veranstaltungstipps wie immer am Dienstagvormittag. 10:15. Jetzt geht's weiter mit David Puentes.

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2: Diese Kollaboration fühlt sich an wie der perfekte Soundtrack für die letzten warmen Tage. Die Gießener Band OK Kid hat sich dafür Clouseau an Bord geholt. Entstanden ist Heatwave ziemlich spontan. OK Kid-Sänger Jonas Schubert ist nach einem Festival auf Clouseau zugekommen und hat ihn um Hilfe gebeten. Eine Woche später war der Track schon fertig und sie haben gesagt, wir hauen ihn jetzt einfach raus, solange es noch warm ist. Musikalisch ist Heatwave typischer OK Kid Indie-Pop mit smarten Hip-Hop-Beats und einem richtig ohrwurmigen Refrain. Es klingt sonnig und mitreißend, hat aber gleichzeitig diese bittersüße Melancholie, die man von der Band kennt. Im Text heißt es unter anderem: Und wir schwimmen auf Asphalt durch die Tiefsee. 30 Grad, mir ist kalt in der Heatwave. Genau dieser Widerspruch zieht sich auch durchs Video. Clouseau und Jonas stehen in dicken Wintermänteln und flauschigen Mützen am Pool bei strahlendem Sonnenschein. Ein Track, der den Sommer nochmal richtig festhalten will, bevor der Herbst kommt.

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1: Heute am Dienstag um 19.30 Uhr berichtet Barbara Juri über das wertvollste Stück des Domschatzes, das Kristallkreuz, in der Bibliothek Innichen. Ein besonderer Kinoabend wartet heute um 20.30 Uhr im Vereinshaus St. Valentin auf der Heide mit dem Dokumentarfilm Das versunkene Dorf von Georg Lemberg und Hans-Jörg Stecher. Glurns kocht zwischen Mauern und Balabira-Bäumen ist eine moderierte Live-Kochshow und Konzert im Rahmen der Balabira-Tage in Glurns am Festivalgelände am Mittwoch ab 16 Uhr mit Musik von Robins Hurt und Die Gauner. Blauer Punkt im All ist eine Performance am Mittwoch im Stadttheater Bruneck um 20 Uhr zu Menschen, Universum und unserer Suche nach Orientierung. Ein poetischer Abend zwischen Wissenschaft, Fantasie und persönlicher Reflexion warten mit Maria Grafonara, Nora De Jaco und Ursula Pescolla. Der Bildungsausschuss Andrian lädt am Mittwoch um 20.30 Uhr zum Sternenabend mit Amateurastronomen am Schloss Bichl in Andrian. Anlässlich der aktuellen Ausstellung Wochenbett lädt das Eck Museum of Art in Bruneck mit dem Verein Lichtung zu einer transdisziplinären Podiumsdiskussion ein. Unter der Moderation von Claudia Bachmann treffen künstlerische Perspektiven auf Expertise aus Medizin und Sozialwesen am Donnerstag um 19 Uhr. Vom 17. bis 20. September feiert die Bikefest der Südtirol ihre Premiere in Brixen. 4 Tage lang trifft in der Altstadt, in den Weinbergen und auf der Bloße technologische Innovation auf gemeinsame Ausfahrten. Kunst auf Fahrradkultur und Bewegung auf Südtiroler Genuss. Auch gesellschaftliche Themen bekommen ihren Platz. Gemeinsam mit World Bicycle Relief macht die Bikefest sichtbar, welche Möglichkeiten ein Fahrrad eröffnen kann. Ein Höhepunkt ist die Why We Ride Bike Parade am Freitag. Mit unterschiedlichen Fahrrädern geht es durch die Altstadtgassen und Straßen von Brixen. Am 27. Oktober 1901 wurde das Diözesanmuseum Brixen in einigen kleinen Räumen der Hofburg feierlich eröffnet. 2026 jährt sich dieses Ereignis zum 125. Mal. Die Hofburg Brixen nimmt das Jubiläum zum Anlass, auf die bewegte Geschichte des Museums und seine Entwicklung in den vergangenen 125 Jahren zurückzublicken. Eine Ausstellung im 2. Stock des Museums erinnert an seine Geschichte.
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Golding und ihre Seasons bei uns auf Radio Holiday. Schönen Vormittag heute am Dienstag, auch mit Artemis. Und gleich geht's auf Südtirolstraßen für euch.

0: 10.31 Uhr heute am Dienstag. Auf Südtirolstraßen sieht es gut aus. Es gibt keine größeren Störungen. Also wünschen wir eine gute Fahrt.
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0: Die World Skills 2026 finden vom 22. bis 27. September in Shanghai statt. Die eigentlichen Wettbewerbstage sind dann vom 23. bis zum 26. September. Über 1400 Teilnehmende aus 73 Ländern und 64 Berufen kommen bei diesen World Skills 2026 in Shanghai zusammen, um ihre Fähigkeiten auf der weltweit größten Bühne der Berufsbildung unter Beweis zu stellen. Auch 15 Südtiroler Jugendliche werden an den Weltmeisterschaften der Berufe teilnehmen. 15 Teilnehmende, 13 Berufe, 15 persönliche Geschichten. Und heute stellen wir Liam Fichter aus Gasteig bei Ratschings vor.
1: Ich bin der Liam, bin 19 Jahre alt, komme aus Gasteig bei Störzing und ich trete in Shanghai im Beruf Mediendesigner um.
0: Was muss man denn in deinem Beruf besonders gut können? Was unterschätzen Außenstehende?
1: Also ich glaube, was in meinem Beruf voll wichtig ist, ist die Kreativität. Praktisch, ich mache 4 Tage in Shanghai, jeden Tag eine andere Aufgabe. Das heißt, ich muss jeden Tag wieder neu kreativ sein und von Null weg etwas Neues machen. Ich glaube, selber wird unterschätzt. Und ich glaube, was aber auch ganz wichtig ist, dass es nicht leider darum geht, Sachen zu gestalten, sondern auch Lösungen zu finden. Weil in der Früh ein Briefing kriege, dann steht dann drin, was die Aufgabe von heutigen Tag ist. Und ich muss dann praktisch eine Gestaltung machen, die zum Beispiel zur bestimmten Zielgruppe passt. Also zum Beispiel für junge Menschen oder für eine ältere Zielgruppe. Und das spielt da eine Rolle.
0: Und wie laufen die Vorbereitungen auf die Weltmeisterschaft?
1: Die Vorbereitungen gehen eigentlich ganz gut. Ich trainiere mit der Karin Fischnaller.

0: Sie ist Informationsdesignerin und lebt in Amsterdam. Deswegen machen wir das eigentlich alles remote. Wir hören uns einmal die Woche über einen Videoanruf und dann gehen wir praktisch die Aufgaben von den letzten Jahren durch. Wir tun noch zusammen ins Umschauen, wie das ist. Ich muss dann selber noch die Trainingsaufgaben machen und halt die Aufgaben, wie sie dann auch beim Wettbewerb kommen. Also so eine Simulation in den 6 Stunden, wie sie dann haben. Es ist manchmal ein bisschen stressig und manchmal ist es ein bisschen herausfordernd, das zu machen, weil es echt recht intensiv sein kann. Aber ich muss sagen, ich lerne da unmöglich viel und bin eigentlich voll dankbar, dass ich das tun kann.
1: Wie bist du denn zu deinem Beruf als Mediendesigner gekommen und wer unterstützt dich in der Vorbereitung?
0: Zu meinem Beruf als Mediendesigner bin ich eigentlich deswegen gekommen, weil ich nach der Mittelschule entschieden habe, die Grafikschule in Brixen zu machen. Und habe auch selber eigentlich gesehen, dass mir das volle taugt, das Gestalten und Designen. Und bin auch eigentlich beim Sam geblieben und mir gefällt es halb noch brutal gut.
1: Es dauert ja nicht mehr lange, bis es endlich losgeht. Wie schaut es denn mit dem Druck aus? Auf was freust du dich in Shanghai besonders?
0: Also ich glaube, für Shanghai, der Druck ist sicher da, man ist schon aufgeregt. Aber mein Gefühl ist, ich habe mich jetzt wirklich gut vorbereitet, ich habe jetzt auch trainiert extra für das und starte eigentlich mit einem guten Gefühl rein. Ich freue mich auch, die anderen Teilnehmer kennenzulernen und da die Kultur enden zu sehen.
1: Woran würdest du am Ende erkennen, dass Shanghai für dich ein Erfolg war, unabhängig vielleicht von der Medaille?
0: Also ich sehe Shanghai auf alle Fälle als ein Erfolg, einfach auch deshalb, weil ich schon merke jetzt im Training, dass ich unmöglich viel dazu lerne, sei es jetzt beruflich, also in meinem Beruf als Mediendesigner, auch mit meiner Trainerin, mit der Karin, von der ich unmöglich viel lerne und der für mich wirklich eine große Inspiration ist. Aber ich merke, dass es einfach ein Erfolg ist, weil ich wirklich menschlich auch voll dazu lerne, auch die ganzen neuen Leute kennenzulernen, auch mit den ganzen Südtiroler ein bisschen in Kontakt zu sein, das ist wirklich schön.

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2: Jungunternehmer wollen Zukunft aktiv mitgestalten. NATO-Flugzeuge schießen Drohne über Litauen ab. Und es ist traumhaft schön. Ich bin Gunde Bichler. Schönen Vormittag.
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2: Die jungen Unternehmer wollen sich künftig stärker im Unternehmerverband Südtirol und in die Gesellschaft einbringen. Das wurde bei der jüngsten Vollversammlung der Jungunternehmer gesagt. Neue Impulse und Ideen seien wichtig, sagt die Präsidentin Melanie Perntaler. Es gehe vor allem um Vereinbarkeit von Familie und Beruf, Gewalt gegen Frauen, Digitalisierung und KI. Ein weiteres großes Thema der jungen Unternehmer ist die Betriebsübergabe von Familienbetrieben. Die Landesstraße zwischen Sand und Rhein in Taufer soll sicherer werden. Sie wird im Bereich von St. Moritzen verlegt auf einem 300 Meter langen Abschnitt. Eine Engstelle wird beseitigt und die neue Trasse wird breiter. Außerdem wird ein neuer Gehsteig gebaut, damit die neue Wohnsiedlung besser erreichbar ist. Und auch die Bushaltestelle wird neu gestaltet. Jetzt haben die Arbeiten begonnen, sie kosten 1,5 Millionen Euro. Die Polizei hat in Bozen mehrere Männer angezeigt, die am Wochenende in der Industriezone in eine Schlägerei verwickelt waren. Es sind 6 Männer aus Marokko zwischen 22 und 36 Jahren. 2 von ihnen sind bei der Schlägerei an Gesicht und Armen verletzt worden. Alle hatten internationalen Schutz beantragt. Sie sind der Polizei schon bekannt. Kampfjets der NATO haben offenbar eine Drohne über Litauen abgeschossen, das meldet die Regierung von Litauen. Das Flugobjekt kam vermutlich aus Belarus. Genauere Angaben zu Herkunft und Typ gibt es zurzeit noch nicht. Katharina Schröder berichtet aus Moskau.
3: Litauen dankte den NATO-Einsatzkräften für ihre schnelle Reaktion. Diese Bereitschaft sei angesichts einer zunehmenden Aggression Russlands gegen die Ukraine von entscheidender Bedeutung, hieß es. Trotz der Aussage von US-Präsident Trump über eine Energiewaffenruhe setzten Russland und die Ukraine ihre Angriffe fort. Im russischen Gebiet Samara, wo eine schon mehrfach attackierte Ölraffinerie steht, sprachen Behörden von Schäden an einem Industrieobjekt. Nach Kiewer Angaben attackierte Russland eine Tankstelle in Kiew.
2: Der amerikanische Autobauer Tesla will seinen Elektrosattelschlepper Semi auch nach Europa bringen. Im nächsten Jahr sollen die ersten Fahrzeuge an europäische Kunden ausgeliefert werden. Sie schaffen mit einer Batterieladung etwa 550 Kilometer. An Schnellladestationen soll der E-Lastwagen in einer halben Stunde bis zu 60% seiner Reichweite nachladen können. In Europa hat der Tesla-Lkw allerdings Konkurrenz von europäischen Herstellern wie Daimler, Scania, Volvo und Renault. Und Kaiserwetter haben wir heute mit Sonne pur. Es wird langsam wärmer. Gleich gibt's die weiteren Aussichten.
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2: Die Serie der schönen Spätsommertage geht weiter. Auch heute ist es in Südtirol strahlend schön. Der Himmel ist wolkenlos, die Fernsicht ausgezeichnet. Die Sonne wärmt wieder auf, 25 bis 29 Grad werden es bis zum Nachmittag. Und langsam wird es wärmer. 13 Grad hat es in Antholz, 16 am Ritten und in Sechsten, 18 Grad in Saloon, 17 in Völs und 14 in Corvara. Morgen Mittwoch wird es unbeständig. In der Früh hält sich Hochnebel, am Vormittag scheint die Sonne, gegen Abend kommen Regenschauer und Gewitter.
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7: 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Aus der Landesverkehrsmeldezentrale begrüßt Sie Silke Andres. Auf der Bustertaler Staatsstraße Richtung Innichen zwischen Ohlau und Welsberg staute sich wegen Überlastung. Brenner Autobahn Richtung Süden zwischen Trient Nord und Overetter Nord. LKW-Stau auch wegen Überlastung. All unterwegs. Gute Fahrt.
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8: Es ist Dienstag, 11:05 mittlerweile. Ich bin Judith Bruckau und wir sprechen in Kürze über die Kinderfreunde. Die Kinderfreunde Südtirol feiern nämlich 25 Jahre, ein großes Jubiläum. Darüber sprechen wir heute mit der Obfrau hier bei uns im Programm. Gleich geht's los damit. Aber natürlich gibt's auch wieder sehr viel Musik bei uns in der Playlist. Noemi und Vito Salamanca machen den Anfang, aber auch Ed Sheeran, Raymond oder Troye Sivan sind heute noch mit dabei. Und dabei wünsche ich viel Spaß.

0: Was Ende der 90er Jahre mit einer Idee von einigen Müttern aus Bruneck begonnen hat, ist heute ein großes Betreuungsangebot für Kinder in ganz Südtirol. Damals ging es vor allem um eine Frage, die viele Familien beschäftigt hat: Wie lassen sich Beruf und Familie gut miteinander vereinbaren? Aus dieser Idee entstand der Verein Kinderfreunde Südtirol. Seit dem Jahr 2001 werden hier Kinder familienergänzend betreut, heute an 27 Standorten und von rund 140 pädagogisch ausgebildeten Fachkräften. Was die Kinderfreunde ausmacht und was hinter ihrer Arbeit steckt, darüber sprechen wir jetzt mit der Obfrau der Kinderfreunde Südtirol, Sonja Weiß.
1: Schönen guten Tag, mein Name ist Sonja Weiß. Ich bin seit 30 Jahren Unternehmensberaterin. Und durch meinen Beruf habe ich die Sozialgenossenschaft, die Kinderfreunde, im Jahr 2008 kennen und schätzen gelernt. Seit 2017 bin ich in der Funktion als Obfrau in der Sozialgenossenschaft tätig.
0: Wie wurde dann die Sozialgenossenschaft Kinderfreunde Südtirol ins Leben gerufen? Beziehungsweise wie hat das alles eigentlich angefangen?
1: Einige Mütter aus Bruneck wollten eine Möglichkeit zur Vereinbarung von Berufstätigkeit und gelingendem Familienleben anbieten. Es soll ein Ort des Zusammentreffens, der Vielfältigkeit, der Wertschätzung, der Weiterentwicklung und des Lernens entstehen. So wurde im November 2001 die Kinderfreunde Südtirol mit Hauptsitz in Bruneck als Verein gegründet.
0: Der stetig wachsende Bedarf an Kinderbetreuung erforderte jedoch im Jahr 2008 die Umwandlung des Vereins in eine Sozialgenossenschaft. In den ersten Jahren war die Kinderbetreuung des Vereins vorwiegend auf die Sommerbetreuung fokussiert und erst im Laufe der Jahre wurde die Betreuung auf Kleinkindertagesstätten und Nachmittagsbetreuung ausgeweitet. Wie viele Standorte bzw. Mitarbeiter gibt es denn?
1: Heute im Jahr 2026 betreiben wir als Sozialgenossenschaft die Kinderfreunde Südtirol 26 Kleinkindertagesstätten mit ca. 600 Kindern ganzjährig und das von Mals bis nach Sechsten. 8 Nachmittagsbetreuungen in 6 Gemeinden mit ca. 217 Kindern und dazu sind ganzjährig fix 160 Mitarbeiterinnen beschäftigt. In den Sommermonaten betreuen wir heuer in 17 Gemeinden ca. 1450 Kinder mit zusätzlich 80 Mitarbeitende.
0: Und welchen Kindern haben Sie sich besonders verschrieben, also vielleicht benachteiligte Kinder, Grundschulkinder, Kindergarten oder noch kleiner?
1: Bei uns findet jedes Kind zeitweilig seinen Platz. Wir betreuen in den Kleinkindertagesstätten Kinder vom 7. Monat bis zum 3. Lebensjahr, also vor ihrem Eintritt in den Kindergarten. In den Einrichtungen der Nachmittags- und Sommerbetreuung sind bei uns Kindergarten- und Volksschulkinder eingeschrieben. Bei uns werden auch benachteiligte Kinder und Kinder mit besonderen Bedürfnissen betreut. Dazu arbeiten wir eng mit der Bezirksgemeinschaft und weiteren öffentlichen Sozialdiensten zusammen.
0: Haben Sie auch einen Leitsatz und warum eigentlich?
1: Unsere Vision ist, jedem Kind die Möglichkeit zu bieten, zeitweilig ein harmonisches, sicheres und interessantes Umfeld zu genießen. Wie gesagt, jedes Kind findet seinen Platz bei uns. Unser gesellschaftlicher und pädagogischer Beitrag. Wir leisten einen wertvollen Beitrag für Kinder, Familien und die gesamte Gesellschaft. Mit unseren flexiblen und qualitätsvollen Betreuungsangeboten schaffen wir die Voraussetzungen dafür, dass Eltern, Familie und Beruf bestmöglich miteinander vereinbaren und ihren beruflichen Tätigkeiten nachgehen können. Damit leisten wir zugleich einen wichtigen Beitrag zur Wertschöpfung und zur nachhaltigen Entwicklung unseres Landes. Im Mittelpunkt unseres Handelns stehen die Kinder mit ihren individuellen Bedürfnissen, Interessen und Fähigkeiten. Wir begleiten und unterstützen sie in ihrer persönlichen und sozialen Entwicklung und verstehen sie dabei als aktiven Partner und Mitgestalter ihres eigenen Lebens- und Lernraums. Jedes Kind soll bei uns einen sicheren, wertschätzenden und anregenden Ort finden, an dem es sich wohlfühlen, entfalten und seinen Platz finden kann. Eine vertrauensvolle Zusammenarbeit mit den Eltern ist für uns ein wesentlicher Bestandteil unserer pädagogischen Arbeit. Wir verstehen Eltern als wichtige Kooperationspartner und begegnen ihnen auf Augenhöhe. Gemeinsam schaffen wir bestmögliche Rahmenbedingungen für die Entwicklung und das Wohlbefinden der Kinder. Alle unsere Angebote und Dienstleistungen basieren auf fundierten pädagogischen Konzepten und verbinden professionelle Betreuung mit Qualität, Flexibilität und gelebter Wertschätzung. Unser Anspruch ist es, Familien nachhaltig zu entlasten und gleichzeitig Kindern wertvolle Entwicklungs-, Bildungs- und Gemeinschaftserfahrungen zu ermöglichen.
0: Wer sind denn die Mitarbeiter? Ausschließlich Ausgebildete oder auch Jugendliche zum Beispiel für die Sommerbetreuung?
1: In unseren Einrichtungen tragen pädagogisch qualifizierte Fachkräfte die Verantwortung für die ihnen anvertrauten Kinder und gewährleisten eine fachliche, fundierte und verlässliche Betreuung. Die Mitarbeiterinnen in unseren Kleinkindertagesstätten verfügen über eine abgeschlossene Ausbildung zur Kinderbetreuerin mit entsprechendem Zertifikat oder befinden sich derzeit in der gesetzlich vorgeschriebenen Ausbildung. Auch in der Nachmittagsbetreuung sind ausschließlich ausgebildete bzw. entsprechend geschulte Mitarbeiterinnen tätig. Ein Großteil dieser Mitarbeiterinnen unterstützt uns während der Sommermonate zusätzlich in der Sommerbetreuung und bringen dabei ihre Erfahrung und fachliche Kompetenzen ein. Darüber hinaus bieten wir volljährigen Jugendlichen im Rahmen der Sommerbetreuung die Möglichkeit, wertvolle Praxiserfahrung in der Kinderbetreuung zu sammeln. Dabei handelt es sich häufig um Jugendliche, die bereits einen Bildungs- oder Berufsweg im sozialwissenschaftlichen bzw. pädagogischen Bereich eingeschlagen haben und erste Einblicke in die praktische Arbeit mit Kindern gewinnen möchten. Die Jugendlichen werden während ihres Einsatzes kontinuierlich von unseren pädagogischen Fachkräften begleitet und angeleitet. So stellen wir sicher, dass die Kinder jederzeit von qualifizierten Fachkräften betreut werden und gleichzeitig junge Menschen die Möglichkeit erhalten, wertvolle Erfahrungen für ihre weitere Ausbildungs- und Berufsweg zu sammeln.
0: Frau Weiß, gab es in diesen 25 Jahren besondere Meilensteine?
1: Jede neue Eröffnung einer Kindertagesstätte ist für uns ein besonderer Meilenstein. Und davon durften wir in den vergangenen Jahren viele erleben. Ebenso zählen für uns die jährlichen, erfolgreich umgesetzten Sommer- und Nachmittagsbetreuung zu wichtigen Meilensteinen. Besonders freuen wir uns über das positive Feedback von Kindern und Eltern, das uns zeigt, dass unsere Betreuungsangebote gut angenommen werden und einen wertvollen Beitrag für Familien leisten.
0: Was wünschen Sie sich denn für die nächsten 25 Jahre als Obfrau?
1: Für die nächsten 25 Jahre wünsche ich mir weiterhin so viele engagierte Mitarbeiterinnen und bedanke mich hier schon mal bei Ihnen für Ihren wertvollen Einsatz. Vielen herzlichen Dank. Weiterhin wünsche ich mir eine sehr gute, verlässliche und transparente Zusammenarbeit mit den öffentlichen Institutionen und Partnern, insbesondere mit den Gemeinden, der Familienagentur und den Bezirksgemeinschaften. Gleichzeitig ist es mir aber auch ein wichtiges Anliegen, den Ausbau von Betriebskindertagesstätten weiter voranzutreiben. Unternehmen sollen verstärkt für die Bedeutung einer guten Vereinbarkeit von Familie und Beruf sensibilisiert und für eine Zusammenarbeit gewonnen werden. Dadurch können wir das Betreuungsangebot für Familien weiter ausbauen, bedarfsgerecht gestalten und Eltern noch besser unterstützen. Mein Wunsch für die Zukunft ist es, gemeinsam mit unseren Partnern neue Wege zu gehen und die Kinderbetreuung kontinuierlich weiterzuentwickeln zum Wohle der Kinder, der Familien und unserer Gesellschaft.
0: Sonja Weiß, Obfrau der Kinderfreunde Südtirol zum 25. Jubiläum. Vielen Dank für das Gespräch und natürlich weiterhin alles Gute.

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Sugarman, Musik von Yolanda Be Cool, kurz vor 23:30 und von dieser Band jetzt zu Oasis, denn Oasis ist ja wieder zurück auf den internationalen Bühnen.

0: da gehen unsere Herzen doch auf. Oasis kommen übrigens auch wieder zurück nach Deutschland. Die Band um Liam und Noel Gallagher kündigt nämlich in den sozialen Medien 2 Konzerte für den 2. und 3. Juli 2027 in München an. Es sind ihre ersten Auftritte in Deutschland seit 2009. Zoe Tassovali berichtet für uns.
1: Fans hatten lange auf weitere Konzerte gehofft und Oasis selbst immer wieder Hinweise gestreut, dass München auf dem Tourplan stehen könnte. Jetzt ist klar, die Stadt gehört zu einer ganzen Reihe neuer Termine in Europa und den USA. Tickets gibt's noch nicht. Wer welche kaufen will, muss sich zunächst einmal auf der Oasis-Webseite registrieren. Dafür haben Fans bis Freitag Zeit. Die Brüder hatten sich 2009 im Streit getrennt. Erst im vergangenen Jahr standen sie nach 16 Jahren wieder gemeinsam auf der Bühne.
0: Bis Freitag hat man also noch Zeit, sich zu registrieren auf der Seite von Oasis Online. Und dann, mit etwas Glück, schnappt man sich auch einige Tickets für diese 2 Konzerte für den 2. und 3. Juli 2027 in München. Wir drücken euch allen auf jeden Fall die Daumen, dass ihr auch welche Tickets bekommt. Oasis mit Wonderwall, jetzt hier bei uns.

0: Mittlerweile 11.33 Uhr, also kurz nach 11:30 heute am Dienstag. Nicht so viel los ist auf Südtirolstraßen. 10 Minuten Zeitverlust wegen Überlastung gibt es aktuell auf der Finchgauer Staatsstraße zwischen Naturns und Rabland. Und 10 Minuten Zeitverlust wegen einer Baustelle gibt es aktuell auf der Pustertaler Staatsstraße zwischen Rasenantholz und Welsberg. Ansonsten kommt ihr gut voran. Wir wünschen eine angenehme Fahrt.
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0: Post Malone und Luke Combs mit Guy for That heute am Dienstagvormittag. Wir kommen zum Glücksspiel, denn Glücksspiel ist auch in Südtirol sehr weit verbreitet. Wie stark, das hat das Statistikamt Astat erhoben. Ja, dazu Wilhelm Schatzer.
1: Ja, nach 10 Jahren wurden die Südtiroler erneut gefragt, ob sie spielen und welche Erfahrungen sie damit gemacht haben. Es gibt viele, die spielen und auch viele, die dadurch Probleme haben. Im Südtirol-Journal Mittagsmagazin bringen wir die detaillierten Ergebnisse der Untersuchung.
0: Ja, also mehr zum Glücksspiel heute hier bei uns um 10 vor 12 im Südtirol-Journal Mittagsmagazin. Wir spielen in der Zwischenzeit noch Musik, Neumusik von Max Giesinger und Sophia.
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Mit den Imagine Dragons und mit Vella geht's in die Mittagspause. Heute am Dienstag. Ich bin Judith Brucker, wünsche euch allen Mahlzeit und

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2: 11:50 Uhr. 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
3: Guten Tag, ich bin Wilhelm Schatzer. Glücksspiel macht süchtig, wie sich das Spielverhalten der Südtiroler Bevölkerung verändert. Der Streit ums Unterland ist beendet, was der Politologe zur Neueinteilung der Wahlkreise sagt. In Südtirol wird nicht nur gewartet, sondern auch gezockt. Im Jahr geben die Südtiroler eine 500 Millionen Euro für Glücksspiele aus. Der Traum vom schnellen Geld ist verführerisch. Sabrina Fleischmann, aber immer weniger fallen darauf rein.
4: Ja, das Statistikamt Astat hat eine Umfrage zum Glücksspiel in Südtirol durchgeführt. Im Vergleich mit der letzten Studie vor 10 Jahren hat sich einiges geändert, sagt Astat-Direktor Timon Gärtner.
5: Ja, ein positives Ergebnis ist sicherlich, dass insgesamt die Anzahl der Glücksspieler abgenommen hat. Allerdings, und das ist dem das negative Ergebnis, die problematischen und pathologischen Fälle haben zugenommen von 4% der Bevölkerung auf 5% der untersuchten Bevölkerung.
4: Das bedeutet, dass 19.000 Menschen ihr Spielverhalten nicht im Griff haben. Und die Astat-Daten zeigen auch, dass die einzelnen Spieler mehr Geld ausgeben. An erster Stelle liegen die Rubbellose, gefolgt von Lotto- und Spielautomaten. Das Online-Glücksspiel hat nicht so stark zugenommen wie erwartet. Aber das Suchtpotenzial ist größer, sagt Gärtner.
5: Dort finden wir eben 3-mal mehr problematische und pathologische Fälle oder Spielverhalten wie bei den anderen Spielmöglichkeiten.
4: Wer tappt in die Spielsuchtfalle? Ein großer Risikofaktor ist die Einsamkeit. Das sagt die Direktorin des Dienstes für Abhängigkeitserkrankungen, Bettina Merana.
6: Es sind ältere Menschen und Personen mit Migrationshintergrund, die wenig soziale Kontakte hier vor Ort haben. Es sind aber auch sehr viele junge Menschen, die vor allem übers Internet Zugang haben zu verschiedenen Formen des Spiels, die so ein bisschen an der Grenze zum Glücksspiel sind.
4: Die Mechanismen sind dieselben und der Weg vom Gamen zum Glücksspiel ist nicht weit, sagt Merana. Wer spielsüchtig ist, will das gar nicht wahrhaben. Oft sind es die Angehörigen, die darunter leiden und auf eine Therapie dringen. Wann müssen denn die Alarmglocken schrillen? Martin Frontaler vom Therapiezentrum Bad Bachgard sagt:
7: Es ist ähnlich wie bei anderen Abhängigkeiten. Wenn Menschen sich zurückziehen, wenn sie sich fixieren auf den Inhalt der Spiele, wenn sie Schulden anhäufen, wenn sie beginnen, Ausreden zu finden für die auftauchenden Probleme, wenn sie die Probleme und die Schwierigkeiten auch in den zwischenmenschlichen Kontexten verleugnen oder bagatellisieren.
4: Es gibt schon eine Reihe von Therapie- und Hilfsangeboten. Das Netzwerk gegen Spielsucht will sie jetzt aber noch bekannter machen und ausbauen.
3: Jetzt ist es fix. Die Senatswahlkreise in Südtirol werden neu eingeteilt. Und zwar bekommen die Italiener quasi einen eigenen Wahlkreis, der aus Bozen und Leifers besteht, mit über 70% Italienern. Unterland und Überetsch kommen hingegen als Ganzes zum Wahlkreis Meran-Finchgau dazu. Das ist nach monatelangen Diskussionen nun das Ergebnis. Das Ziel, die Wahlkreisgrenzen so zu belassen wie bisher, wurde nicht erreicht, wohl aber wurde die Dreiteilung des Unterlandes verhindert. Was das bedeutet, das analysieren wir jetzt mit dem Politologen Günter Palaver. Herr Palaver, was halten Sie von dieser Lösung jetzt?
8: Die Lösung ist, wie die Volkspartei selbst sagt, ein Trostpflaster, weil eben am Anfang wollte man das Unterland gewissermaßen teilen. Das ist jetzt nicht erfolgt. Es gibt wieder eine eigene Unterlandler-Gemeinschaft, die bei den Wahlen teilnehmen kann, wenn auch mit Meran. Insofern also eine Lösung zweiten Grades.
3: Vor allem die Opposition, aber auch ein paar Vertreter der SVP üben immer noch Kritik, sagen, das ist schlecht. Die Parteiführung der SVP sagt, das ist irgendwo ein Erfolg.
8: Die Volkspartei, insbesondere Parteiobmann Steger, hat ja von allem Anfang an einen Deal mit Urzi ausgemacht, nämlich einen eigenen Wahlkreis gewissermaßen für Italiener und dafür eben die internationale Absicherung des dritten Mandates im Verhältniswahlsystem. Jetzt ist das auch so eingetreten und insofern für die Volkspartei gewissermaßen ein Erfolg, wenn auch auf dem Rücken des Unterlandes, weil das Unterland nicht mehr einen eigenen Kandidaten, Kandidatin automatisch eben wählen kann.
2: Das Unterland bleibt aber beisammen. Ist es jetzt gut oder schlecht bestellt?
8: Das Unterland wird in Zukunft innerparteilich ausmachen müssen, dass bei einer Legislaturperiode ein Kandidat des Unterlandes kandidiert und beim nächsten Mal müsste dann die Partei sagen, okay, wir wählen nun einen Kandidaten, Kandidatin aus dem Oberland, also Meran und Finchgau.
2: Was heißt es für die Wähler? Sie, Herr Pallava, sind ja selber aus Brandzoll. Hatten Sie bisher die bessere Wahl? Haben Sie jetzt die bessere Wahl?
8: In der Vergangenheit hatten wir gewissermaßen die Wahl, weil es möglich war, unsere Kandidaten auszuwählen und das Ergebnis war nicht von Anfang an klar. Es konnte ein Vertreter der Volkspartei gewählt werden oder einer des Mitte-Links-Bündnisses, auch des Mitte-Rechts-Bündnisses. Also insofern war die Wahlmöglichkeit größer. Jetzt scheint es doch so zu sein, dass in Zukunft eben die Wahl bereits also vorher eben feststeht. Der Kandidat, die Kandidatin der Volkspartei wird gewählt. Und insofern ist meine Wahl eingeschränkt, was den Erfolg betrifft.
2: Ist die Diskussion jetzt vorbei, wenn das Wahlgesetz verabschiedet wird? Werden dann auch die Stimmen wieder verstummen?
8: Mittelfristig vielleicht schon, aber es gibt gewissermaßen die Ursünde, dass also Steger und Co. in Rom mit Urzi einen Deal abgeschlossen haben, ohne das Unterland mit einzubeziehen. Und das wird der Volkspartei bei der nächsten Wahl möglicherweise noch auf den Kopf fallen.
2: Danke, Herr Pallava. Jetzt muss noch insgesamt das neue Wahlgesetz verabschiedet werden, das ja nicht nur Südtirol, sondern ganz Italien betrifft. Nach dem Senat ist noch einmal die Abgeordnetenkammer dran.
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2: 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Die landesweiten Kontrollen gegen das Wildcampen wirken. Beim zweiten Kontrolltag von Förstern und Ortspolizisten vorige Woche wurden deutlich weniger Wildcamper angetroffen und gestraft als bei der ersten Kontrolle im Juli. Gunde Bichler mit den Kurznachrichten.
20: Ja, der Hoteliers- und Gastwirteverband begrüßt diese Kontrollen. Er sagt, sie seien notwendig, um dem unerlaubten Campieren in freier Natur entgegenzuwirken und die geltenden rechtlichen Bestimmungen durchzusetzen. Es sei ein Signal, das weit über die Landesgrenzen hinaus wirke. Gleichzeitig schützen die Kontrollen die regulären Campingbetriebe und werten sie auf, sagt der HGV. Die Karabiniere im Burggrafenamt haben einen Fahrraddiebstahl aufgeklärt. Sie haben zwei Männer aus Nordafrika ausgeforscht und angezeigt. Die beiden werden verdächtigt, im Juni zwei teure E-Bikes von einem Camper von Touristen aus Deutschland gestohlen zu haben. Die Urlauber hatten den Camper in Burgstall geparkt. Die jungen Unternehmer wollen sich künftig stärker im Unternehmerverband Südtirol und in die Gesellschaft einbringen. Das wurde bei der jüngsten Vollversammlung gesagt. Neue Impulse und Ideen seien wichtig. Es geht vor allem um Vereinbarkeit von Familie und Beruf, Gewalt gegen Frauen, Digitalisierung und KI. Ein weiteres großes Thema der jungen Unternehmer ist die Betriebsübergabe von Familienbetrieben. Im Gardatal wird das Naturparkhaus Farnes seines Parks erneuert. Es steht in St. Figil. Jetzt hat sich Landesrat Peter Brunner ein Bild von der Lage gemacht. Das Naturparkhaus gibt es schon seit 25 Jahren. Es entspricht nicht mehr den Anforderungen an eine moderne Natur- und Umweltbildung. Die Arbeiten kosten über 3 Millionen Euro und beginnen im kommenden Frühling. Der Ätna auf Sizilien spuckt weiter Rauch und Asche. Eine riesige Aschewolke steigt in den Himmel auf. Deshalb bleibt der Flughafen von Catania weiterhin geschlossen. Alle Starts und Landungen sind ausgesetzt. Viele Flüge sind nach Palermo umgeleitet worden. Die NATO ist Litauen zu Hilfe gekommen. Kampfjets der NATO, darunter sind jene aus Italien, haben offenbar eine Drohne über Litauen abgeschossen. Das meldet die Regierung von Litauen. Das Flugobjekt kam vermutlich aus Belarus. Genauere Angaben zu Herkunft und Typ gibt es zurzeit noch nicht.
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20: Doppelmayr ist weiter auf Wachstumskurs. Die Firma mit Sitz in Lahna und Vorarlberg hat im vergangenen Geschäftsjahr den Umsatz um 1,3 Milliarden Euro steigern können. Das sind 9% mehr als im Vorjahr. Internationale Großprojekte und innovative Technologien treiben das Wachstum voran, heißt es von Doppelmayr. Gefragt sind vor allem Seilbahnen für den Wintersport, für Ganzjahrestourismus und Stadtseilbahnen. Dazu gehört etwa die neue Seilbahn in Paris und jene in den Dolomiten von Campitello auf den Col Rodella. Noch ein Blick auf die Börsen in Europa. Sie sind im Minus. MIP-Index in Mailand mit 0,9%, DAX in Frankfurt mit 0,8%.
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3: In Südtirol leben fast 120.000 Senioren, fast jeder Vierte ist über 65. Nicht wenige ältere Menschen erleben im Alter Gewalt. Die kann körperlich sein, ausgeübt von Angehörigen zum Beispiel. Aber oft ist Gewalt an alten Menschen auch nicht sofort erkennbar. Birgit Locher, es gibt versteckte Formen.
21: Gewalt im Alter kann unterschwellig beginnen, etwa wenn die Senioren plötzlich vom Leben ausgeschlossen werden. Sie sind nicht mehr bei Familienfeiern oder beim gemeinsamen Mittagessen dabei, weil sie zu lange brauchen, bis sie gegessen haben. Gewalt kann aber auch verbal stattfinden, sagt Ulrich Seitz. Er ist der Präsident des Vereins Alzheimer Südtirol und Vizepräsident des Verbandes der Seniorenwohnheime Südtirols.
22: Gerade im Alter ist es ja so, die Kommunikation ist anders, sie ist langsamer, sie ist nicht mehr so in der Form, wie sie früher in einer gesunden, gewohnten Art zu gewährleisten ist. Das heißt, man muss einlenken, man muss wirklich auch hinschauen. Es wird oft unterschätzt, eben dieses Schnippische oder beispielsweise auch dieses Nichterkennen von Bedürfnissen.
21: Eine andere Form von versteckter Gewalt ist, wenn ältere Menschen wie Kinder behandelt werden, von Familienmitgliedern oder Pflegern. Es kann gut gemeint sein, aber für die Betroffenen ist das oft nur schwer zu ertragen, sagt Ulrich Seitz.
22: Das passiert ja auch oft. Nicht? Also es ist so, man sagt ja auch, die Kranken werden oft wie Kinder. Das ist auch so eine Situation, wo man hinschauen muss, denn das waren ja alles gefestigte Menschen im Leben. Und das kann natürlich auch schmerzvoll sein. Gerade wenn Menschen nicht mehr schnell reagieren können, aber sie kriegen das mit, dass sie da in eine Schublade gesteckt werden.
21: Gewalt gegenüber älteren Menschen entsteht oft, weil die Angehörigen mit der Pflege total überfordert sind. Das Land Südtirol setzt jetzt zusammen mit der Gemeinde Bozen auf Aufklärung. Ab heute gibt es eine neue Broschüre mit Beispielen aus dem Alltag. Die zeigen, wie versteckte Gewalt aussehen kann. Es gehe aber auch darum, Hilfe anzubieten, sagt Landesrätin Rosmarie Pamach.
23: Ganz wichtig für uns ist einfach das Seniorentelefon, das heißt, wo es eine Anlaufstelle gibt, wo man Beratung, Unterstützung findet. Und dieses Telefon wird vom Sozialdienst Bozen geführt, landesweit. Das heißt, jeder Senior, Seniorin kann hier anrufen und bekommt dort Unterstützung. Und vor allem möchten wir dieses Telefon bekannt machen.
21: Heute Nachmittag trifft Landesrätin Pamer Seniorenbeiräte und Gemeindereferenten. Ziel ist es, das Seniorentelefon im ganzen Land bekannter zu machen.
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3: Im ganzen Land scheint die Sonne. Am Nachmittag kommen harmlose Quellwolken dazu. Oft bleibt es wolkenlos. Die Temperaturen steigen bis auf 29 Grad. Lukas Rastner vom Landeswetterdienst. Wie wird das Wetter morgen und in den nächsten Tagen?
24: Der morgige Mittwoch beginnt in einigen Teilen mit Hochnebel.
0: der am Vormittag aber auflockert. Sonst ist es recht sonnig. Am Nachmittag entstehen Quellwolken und speziell zum Abend hin und in der Nacht muss man mit Regenschauern und Gewittern rechnen. Maximal werden 23 Grad in Sterzing und 27 in Bozen erreicht. Donnerstag und Freitag bringen dann wechselhaftes Wetter mit vielen Wolken und nur etwas Sonne. Ein paar Regenschauer sind besonders am Nachmittag mit dabei. Am Wochenende stabilisiert sich das Wetter. Es scheint verbreitet die Sonne mit nur harmlosen Wolken.
3: Das war das Südtirol-Journal Mittagsmagazin vom Dienstag. Ich bin Wilhelm Schatzer. Ich wünsche Ihnen einen schönen Nachmittag.
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7: Daniel Hofer begrüßt Sie aus der Landesverkehrsmeldezentrale. Auf der Finchgauer Staatsstraße bei Laas hat sich ein Unfall ereignet. Es kommt zu Verzögerungen in beiden Fahrtrichtungen. Und zu Wartezeiten wegen Arbeiten kommt es immer wieder auf der Brenner Staatsstraße bei Klausen, auf der Stadtstraße Klausen-Pontives bei Klausen, auf der Staatsstraße Grüner Joch oberhalb des Chalet Gerard und auf der Gardataler Staatsstraße bei Zwischenwasser. Kommen Sie gut voran.
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2: Senat sagt Ja zum neuen Wahlgesetz. Weniger Glücksspieler, aber mehr Spielsüchtige in Südtirol. Das Wetter, super sonnig ist es. Ich bin Florian Scheringer, guten Tag.
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2: Der Senat hat das neue Wahlgesetz jetzt gut geheißen. 113 Senatoren waren dafür, 71 dagegen und 2 haben sich enthalten. Die Opposition hat bei der Schlussabstimmung mit Plakaten und Zwischenrufen protestiert. Die wichtigste Neuerung für Südtirol ist die Änderung der Senatswahlkreise. Wie berichtet, lautet der Beschluss des Senats jetzt, Bozen und Leifers bilden einen eigenen Wahlkreis. Und das Unterland kommt zum Wahlkreis Meran-Finchgau dazu. Endgültig beschlossen ist das Wahlgesetz aber immer noch nicht. Weil es im Senat abgeändert wurde, muss es jetzt noch einmal in der Abgeordnetenkammer behandelt werden. In 2 Wochen ist es soweit. Eine 500 Millionen Euro. So viel geben wir Südtiroler jedes Jahr für Glücksspiel aus. Aber wer verzockt sein Geld? Das hat das Landesstatistikamt Astat in einer neuen Umfrage erhoben. Im Vergleich zur letzten Studie vor 10 Jahren hat sich einiges geändert, sagt Astat-Direktor Timon Gärtner.
3: Ja, ein positives Ergebnis ist sicherlich, dass insgesamt die Anzahl der Glücksspieler abgenommen hat. Allerdings, und das ist dem das negative Ergebnis, die problematischen und pathologischen Fälle haben zugenommen von 4% der Bevölkerung auf 5% der untersuchten Bevölkerung.
2: Mehr als 19.000 Menschen haben ihr Spielverhalten nicht im Griff. Und die Astat-Zahlen zeigen auch, dass die einzelnen Spieler mehr Geld ausgeben. Rubbellose liegen immer noch an erster Stelle vor Lotto und Online-Casinos. Da ist die Gefahr, in die Spielsucht abzurutschen, besonders groß. Die landesweiten Kontrollen gegen das Wildcampen zeigen Wirkung. Beim 2. Kontrolltag von Förstern und Ortspolizisten vorige Woche wurden deutlich weniger Wildcamper angetroffen und bestraft als bei der 1. Kontrolle vor einigen Wochen. Der Hoteliers- und Gastwirteverband begrüßt diese Kontrollen. Er sagt, sie seien notwendig, um den unerlaubten Campieren in freier Natur entgegenzuwirken. Es sei ein Signal, das weit über die Landesgrenzen hinaus wirke. Gleichzeitig würden die Kontrollen die regulären Campingbetriebe aufwerten, sagt der HGV. Die Karabinieri im Burggrafenamt haben einen Fahrraddiebstahl aufgeklärt. Sie haben 2 Männer aus Nordafrika ausgeforscht und angezeigt. Sie sollen im Juni 2 teure E-Bikes von Touristen aus Deutschland gestohlen haben. Die beiden mutmaßlichen Diebe haben die Fahrräder vom Gepäckträger eines Campers gestohlen, den die Urlauber in Burgstall geparkt hatten. Die Räder sind insgesamt rund 5.000 Euro wert. Und im ganzen Land ist es strahlend sonnig, gleich mehr zum Wetter.
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6: Heute heißt es nochmal raus in die Sonne. Ab morgen wird es nämlich herbstlicher. Aktuell messen wir 24 Grad in Bozen, 22 in Schlanders, 20 in Sterzing und 18 Grad hat es in Bruneck. Dazu ist der Himmel im ganzen Land wolkenlos. In den nächsten Stunden kratzen wir im Unterland sogar nochmal an der 30-Grad-Marke.
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8: Guten Nachmittag aus der Landesverkehrsmeldezentrale. Bei der Autobahn Richtung Süden zwischen Neumarkt und San Michele, LKW-Stau wegen Überlastung. Gemeinde Lüsen. Die Gemeindestraße Würzjoch ist wegen Unwetterschäden weiterhin aus Sicherheitsgründen gesperrt. Halt unterwegs, gute Fahrt.
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1: Kevis Bautz-Bruneck sucht Saison Verkäufer, Verkäuferin in Teilzeit oder Vollzeit mit Deutsch- und Italienischkenntnissen. Bewerbungen und Lebenslauf an administration@kevisbautz.eu oder direkt im Geschäft. Sie lieben Schmuck und möchten ihn nicht nur tragen, sondern auch aktiv damit arbeiten. Das Schmuckgeschäft Lapis in der Bruneker Stadtgasse sucht einen Verkäufer, Verkäuferin in Vollzeit. Auch Quereinsteiger sind herzlich willkommen. Schicken Sie eine Kurzbewerbung an info@lapisshop.it oder kommen Sie direkt vorbei. Das Autohaus Jungmann, alleinige Toyota-Werksvertretung für das Bustertal und Eisacktal, sucht zur Mithilfe im Service Kfz-Mechaniker und Lehrlinge. 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Bix in Bruneck sucht eine Grafikerin oder einen Grafiker in Teilzeit für den Bereich Großformat Digitaldruck. Bewerbungen mit Lebenslauf bitte an paul@bixi.it. Interesse? Dann ruf an oder sende deine Bewerbung an personal@vitralux.com. Die Marktgemeinde Sand in Taufer sucht für das Protokollamt eine Verwaltungsassistentin oder einen Verwaltungsassistenten mit Matura in Vollzeit oder Teilzeit sowie eine Mitarbeiterin oder einen Mitarbeiter mit dreijährigem Oberschulabschluss für nachmittags in der Bibliothek. Zweisprachigkeitsnachweis erforderlich. Genauere Infos unter personalamt@sandintaufers.eu. 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Geboten wird eine Vollzeitstelle mit 4 Tagen pro Woche. stabilimento.kienes@paymegroup.com. Das Sportzentrum Innichen am Fuße des Skibergs Haunold sucht genau dich. 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Dann melde dich. Zur Verstärkung des Teams wird für die Wintersaison eine motivierte Servicekraft gesucht. Die E-Mail-Adresse sportzentrum.innichen@gmail.com.
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2: Auch zweite Fußgängerin nach Unfall in Brixen gestorben. Neues Wahlgesetz im Senat angenommen. Das Wetter traumhaft sonnig und mild. Ich bin Florian Scheringer, guten Nachmittag.
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2: Nach den beiden schweren Verkehrsunfällen innerhalb weniger Minuten gestern in Brixen ist jetzt auch die zweite Fußgängerin gestorben. Die 92-Jährige aus Kastelruth, die von einem Auto erfasst wurde, ist in der Nacht im Bozner Krankenhaus ihren Verletzungen erlegen. Besonders tragisch, am Steuer des Autos war ein Feuerwehrmann. Er war gerade auf dem Weg zur Feuerwehrhalle, um sich für einen Unfalleinsatz an der Mozartbrücke bereit zu machen. Da war ja nur wenige Minuten vorher eine 85-Jährige auf der Mozartbrücke ebenfalls angefahren worden. Sie war noch an der Unfallstelle verstorben. Der Senat in Rom hat das neue Wahlgesetz gut geheißen. 113 Senatoren waren dafür, 71 dagegen und 2 haben sich enthalten. Die Opposition hat bei der Schlussabstimmung mit Plakaten protestiert. Die wichtigste Neuerung für Südtirol ist die Änderung der Senatswahlkreise. Wie berichtet, lautet der Beschluss des Senats jetzt, Bozen und Leifers bilden einen eigenen Wahlkreis und das Unterland kommt zum Wahlkreis Meran-Finchgau dazu. Endgültig beschlossen ist das Wahlgesetz aber immer noch nicht. Weil es im Senat abgeändert wurde, muss es jetzt noch einmal in der Abgeordnetenkammer behandelt werden. Das ist in 2 Wochen der Fall. Licht und Schatten zeigt eine neue Astat-Studie zum Glücksspiel in Südtirol. Es gibt weniger Glücksspieler, dafür aber mehr Menschen, die spielsüchtig sind. Und die einzelnen Spieler geben auch mehr Geld aus. Mehr als 19.000 Südtiroler haben ein Glücksspielproblem. Risikogruppen sind vor allem Senioren und Ausländer, aber auch junge Männer. Vor allem Jugendliche müssten vor der Spielsuchtfalle geschützt werden, sagt Sozialpädagoge Manuel Oberkalmsteiner vom Forum Prävention.
3: Menschen spielen Glücksspiele, damit es ihnen danach besser geht. Ja, das kann sein, weil sie gestresst sind, Angst haben und so weiter und so fort. Also starke Gefühle, die durch dieses Glücksspiel kompensiert werden. Und ich glaube, was wir in Zukunft mehr machen müssen, ist diese Richtungen, diese Kompetenzen zu erwerben. Wie gehe ich mit meinen starken Emotionen, mit dieser Umwelt, in der ich natürlich auch aufwachse, die vielleicht auch schwierig ist, wie können wir damit besser umgehen? Da gibt es verschiedene Programme und ich glaube, die werden wir sicherlich versuchen auch umzusetzen, da einzubauen.
2: Neben dem Forum Prävention wollen auch die anderen Dienste im Netzwerk gegen Spielsucht ihre Therapie- und Hilfsangebote bekannter machen und ausbauen. München bekommt schon wieder ein Champions-League-Finale. 2028 findet das Finale des wichtigsten Wettbewerbs im europäischen Clubfußball in der Allianz Arena statt, genauso wie schon letztes Jahr. Das hat der Verband UEFA beschlossen. 2029 ist das Finale dann in Barcelona. Und mit viel Sonne geht's durch den Nachmittag. Gleich mehr zum Wetter.
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2: Super Sonnenschein gibt's heute im ganzen Land und die Temperaturen sind recht angenehm. Jetzt hat es 24 Grad in Auer, 22 in Ayers, 21 in Franzensfeste und 17 Grad messen wir in Wolkenstein. Auch in den nächsten Stunden zeigt sich kaum eine Wolke und die Temperaturen steigen noch um ein paar Grad. Morgen wird es dann unbeständiger. Spätestens am Abend gibt es Regenschauer und Gewitter im ganzen Land.
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12: Schönen Nachmittag wünscht Daniel Hofer aus der Landesverkehrsmeldezentrale. Einbahnregelungen wegen Arbeiten gibt es unter anderem auf der Passaira Staatsstraße bei Saltaus, auf der Brenner Staatsstraße bei Klausen, auf der Staatsstraße Klausen-Pontives bei Klausen, auf der Staatsstraße zum Grüner Joch oberhalb von Plan de Galba und auf der Gardataler Staatsstraße bei Zwischenwasser. Es kommt immer wieder zu Verzögerungen und Wartezeiten. Gute und sichere Fahrt.
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1: Heute am Dienstag um 19.30 Uhr berichtet Barbara Juri über das wertvollste Stück des Domschatzes, das Kristallkreuz, in der Bibliothek Innichen. Ein besonderer Kinoabend wartet heute um 20.30 Uhr im Vereinshaus St. Valentin auf der Heide mit dem Dokumentarfilm Das versunkene Dorf von Georg Lemberg und Hans-Jörg Stecher. Glurns kocht zwischen Mauern und Balabira-Bäumen ist eine moderierte Live-Kochshow und Konzert im Rahmen der Balabira-Tage in Glurns am Festivalgelände am Mittwoch ab 16 Uhr mit Musik von Robins Hurt und Die Gauner. Blauer Punkt im All ist eine Performance am Mittwoch im Stadttheater Bruneck um 20 Uhr zu Menschen, Universum und unserer Suche nach Orientierung. Ein poetischer Abend zwischen Wissenschaft, Fantasie und persönlicher Reflexion warten mit Maria Grafonara, Nora De Jaco und Ursula Pescolla. Der Bildungsausschuss Andrian lädt am Mittwoch um 20.30 Uhr zum Sternenabend mit Amateurastronomen am Schloss Bichl in Andrian. Anlässlich der aktuellen Ausstellung Wochenbett lädt das Eck Museum of Art in Bruneck mit dem Verein Lichtung zu einer transdisziplinären Podiumsdiskussion ein. Unter der Moderation von Claudia Bachmann treffen künstlerische Perspektiven auf Expertise aus Medizin und Sozialwesen am Donnerstag um 19 Uhr. Vom 17. bis 20. September feiert die Bikefest der Südtirol ihre Premiere in Brixen. 4 Tage lang trifft in der Altstadt, in den Weinbergen und auf der Bloße technologische Innovation auf gemeinsame Ausfahrten. Kunst auf Fahrradkultur und Bewegung auf Südtiroler Genuss. Auch gesellschaftliche Themen bekommen ihren Platz. Gemeinsam mit World Bicycle Relief macht die Bikefest sichtbar, welche Möglichkeiten ein Fahrrad eröffnen kann. Ein Höhepunkt ist die Why We Ride Bike Parade am Freitag. Mit unterschiedlichen Fahrrädern geht es durch die Altstadtgassen und Straßen von Brixen. Am 27. Oktober 1901 wurde das Diözesanmuseum Brixen in einigen kleinen Räumen der Hofburg feierlich eröffnet. 2026 jährt sich dieses Ereignis zum 125. Mal. Die Hofburg Brixen nimmt das Jubiläum zum Anlass, auf die bewegte Geschichte des Museums und seine Entwicklung in den vergangenen 125 Jahren zurückzublicken. Eine Ausstellung im 2. Stock des Museums erinnert an seine Geschichte.
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2: Neue Wahlkreiseinteilung, Erfolg oder Trostpflaster? Landesgericht nimmt Arbeit im Oktober wieder auf. Das Wetter im ganzen Land scheint die Sonne. Ich bin Florian Scheringer, guten Nachmittag.
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2: Die Neueinteilung der Senatswahlkreise in Südtirol, die jetzt im Senat beschlossen wurde, ist eine Lösung zweiten Grades. Das sagt der Politologe Günter Palava. Das Ziel der SVP, die Wahlkreise so zu belassen wie bisher, wurde nicht erreicht. Bozen und Leifers bilden in Zukunft stattdessen einen eigenen Wahlkreis. Damit wird die Wahl eines Italieners garantiert. Das Unterland kommt zum Wahlkreis Meran-Finchgau dazu. Die Unterlandler haben jetzt eine eingeschränktere Wahl, sagt Palava.
3: Es konnte ein Vertreter der Volkspartei gewählt werden oder einer. Das mit der Linksbündnis ist auch das mit der Rechtsbündnis. Also insofern war die Wahlmöglichkeit größer. Jetzt scheint es doch so zu sein, dass in Zukunft eben die Wahl bereits also vorher eben feststeht. Der Kandidat, die Kandidatin der Volkspartei wird gewählt und insofern ist meine Wahl eingeschränkt, was den Erfolg betrifft.
2: Um innerhalb der SVP einen Ausgleich zu erzielen, wird es jetzt darauf ankommen, dass der Kandidat einmal aus dem Unterland und ein anderes Mal aus Meran oder dem Finchgau kommt. Zwei Unfälle innerhalb weniger Minuten und zwei tote Fußgängerinnen. Das ist die tragische Bilanz des gestrigen Nachmittags in Brixen. Zuerst war ja eine 85-Jährige auf der Mozartbrücke von einem Auto erfasst und getötet worden. Ein Feuerwehrmann ist gleich danach zur Feuerwehrhalle gefahren, um beim Einsatz zu helfen. Und genau auf diesem Weg in der Dantestraße hatte eine andere Frau eine 92-Jährige erfasst. Sie wurde schwer verletzt ins Krankenhaus gebracht und ist in der Nacht ebenfalls gestorben. Die Arbeit des Bozener Landesgerichts wird am 1. Oktober wieder in vollem Umfang aufgenommen, 2,5 Monate nach dem Einsturz des Gerichtsgebäudes. Die neuen Büros in der Südtiroler Straße sind so gut wie fertig eingerichtet. Dort ist Platz für 160 Mitarbeiter. Außerdem gibt es 5 Verhandlungssäle, so viele wie im ursprünglichen Gerichtsgebäude. Außerdem wurde jetzt ein neuer Standort für das Amt für Sprachgruppenzugehörigkeit gefunden, in der Nähe des Bahnhofs. Auch da gehen die Arbeiten am 1. Oktober vollständig los. Das Jahr 2026 schreibt immer noch weitere Temperaturrekorde. Die erste Septemberhälfte war in Bozen die wärmste seit Messbeginn vor 70 Jahren, schreibt Landesmeteorologe Dieter Peterlin in den sozialen Medien. In diesen 2 Wochen wurde 9-mal die 30-Grad-Marke überschritten und auch eine Tropennacht gab es. Ja, und auch heute ist es nochmal warm. Ab morgen kühlt es dann etwas ab. Gleich mehr zum Wetter.
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2: Unter einem wolkenlosen Himmel geht's durch den Nachmittag. Der Spätsommer zeigt sich heute von seiner absolut besten Seite. Aktuell messen wir 27 Grad in Gargazon, 25 in Brixen, 23 in Laas und 20 Grad hat es in Prettau. Morgen Mittwoch wird es wechselhafter. Es wird bewölkt, am Nachmittag und Abend bilden sich verbreitet Regenschauer und Gewitter und es kühlt ein paar Grad ab.
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10: Guten Nachmittag aus der Landesverkehrsmeldezentrale. Von der Brenner Autobahn und von den restlichen Hauptstraßen Südtirols wurden uns keine Störungen gemeldet. Allen unterwegs eine gute und sichere Fahrt.
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1: Diese Kollaboration fühlt sich an wie der perfekte Soundtrack für die letzten warmen Tage. Die Gießener Band OK Kid hat sich dafür Clouseau an Bord geholt. Entstanden ist Heatwave ziemlich spontan. OK Kid-Sänger Jonas Schubert ist nach einem Festival auf Clouseau zugekommen und hat ihn um Hilfe gebeten. Eine Woche später war der Track schon fertig und sie haben gesagt, wir hauen ihn jetzt einfach raus, solange es noch warm ist. Musikalisch ist Heatwave typischer OK Kid-Indie-Pop mit smarten Hip-Hop-Beats und einem richtig ohrwurmigen Refrain. Es klingt sonnig und mitreißend, hat aber gleichzeitig diese bittersüße Melancholie, die man von der Band kennt. Im Text heißt es unter anderem: Und wir schwimmen auf Asphalt durch die Tiefsee. 30 Grad, mir ist kalt in der Heatwave. Genau dieser Widerspruch zieht sich auch durchs Video. Clouseau und Jonas stehen in dicken Wintermänteln und flauschigen Mützen am Pool bei strahlendem Sonnenschein. Ein Track, der den Sommer nochmal richtig festhalten will, bevor der Herbst kommt.
12: Ich stimme.

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2: Neue Wahlkreiseinteilung. Ist der Streit jetzt vorbei? Auch zweite Seniorin nach Verkehrsunfällen in Brixen verstorben. Das Wetter, viel Sonne, kaum Wolken. Ich bin Florian Scheringer, guten Nachmittag.
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2: Die Neueinteilung der Senatswahlkreise in Südtirol ist jetzt so gut wie fix. Nach den langen Diskussionen wird das Unterland nicht zerrissen und kommt zum Wahlkreis Meran-Finchgau dazu. Die Italiener bekommen einen eigenen Wahlkreis Bozen-Leifers. Ist damit die Aufregung im Unterland vorbei? Politologe Günter Palava sagt,
3: mittelfristig vielleicht schon, aber es gibt gewissermaßen die Ursünde, dass also Steger und Co. in Rom mit Urzi einen Deal abgeschlossen haben, ohne das Unterland mit einzubeziehen. Und das wird der Volkspartei bei den nächsten Wahlen möglicherweise noch auf den Kopf fallen.
2: Insgesamt sieht das neue Wahlgesetz 6 Parlamentarier für Südtirol vor. 5 davon wird voraussichtlich die deutsche Sprachgruppe stellen. Und mit dem Wahlkreis Bozen-Leifers ist ein Senator für die italienische Sprachgruppe so gut wie sicher. Ganz fix ist das Wahlgesetz noch nicht. Weil es im Senat abgeändert wurde, muss auch die Abgeordnetenkammer nochmal zustimmen. Die Arbeit des Bozener Landesgerichts wird am 1. Oktober wieder in vollem Umfang aufgenommen, 2,5 Monate nach dem Einsturz des Gerichtsgebäudes. Das hat Gerichtspräsidentin Bortolotti angekündigt. Die neuen Büros in der Südtiroler Straße sind jetzt so gut wie fertig eingerichtet. Außerdem wurde ein neuer Standort für das Amt für Sprachgruppenzugehörigkeit gefunden, in der Nähe des Bahnhofs. Auch da gehen die Arbeiten am 1. Oktober wieder los. 2 Unfälle innerhalb weniger Minuten und 2 Tote. Das ist die tragische Bilanz des gestrigen Tages in Brixen. Zuerst war ja eine 85-jährige Radfahrerin auf der Mozartbrücke von einem Auto erfasst und getötet worden. Ein Feuerwehrmann ist gleich danach zur Feuerwehrhalle gefahren, um beim Einsatz zu helfen. Und genau auf diesem Weg in der Dantestraße hatte eine andere Frau, eine 92-jährige Fußgängerin, erfasst. Sie wurde schwer verletzt ins Krankenhaus gebracht und ist da in der Nacht ebenfalls gestorben. Auch nach ihrem Karriereende bleibt Dorothea Wierer dem Biathlonsport erhalten. Sie ist ab kommendem Winter TV-Expertin bei der Deutschen Sportschau, gemeinsam mit dem ehemaligen deutschen Biathleten Arndt Peiffer. Im Februar hatte die 36-Jährige ihre Karriere bei der Heimolympiade in Antholz beendet. Das Jahr 2026 schreibt immer noch Temperaturrekorde. Die erste Septemberhälfte war in Bozen die wärmste seit Messbeginn vor 70 Jahren, schreibt Landesmeteorologe Dieter Peterlin. In diesen 2 Wochen wurde 9-mal die 30-Grad-Marke überschritten und auch eine Tropennacht gab es. Auch heute ist es nochmal warm, ab morgen kühlt es dann ab. Die genauen Wetteraussichten hören Sie gleich.
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2: Mit einem wolkenlosen Himmel geht's durch den Nachmittag. Heute zeigt sich der Spätsommer wirklich von seiner besten Seite. Jetzt hat es milde 28 Grad im Pfatten, 25 in Naturns, 23 in St. Taufers und 20 Grad messen wir in St. Jakob-Fitsch. Morgen Mittwoch wird's dann wechselhafter, es wird bewölkt. Am Nachmittag und Abend bilden sich verbreitet Regenschauer und Gewitter und es kühlt auch ein paar Grad ab.
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7: Buon pomeriggio dalla centrale viabilità di Bolzano. Senza unici alternati per lavori ci sono sulla statale della Valpassiri a Saltusio, sulla statale del Brennero a Chiusa, sulla statale Chiusa Pontives a Chiusa, sulla statale del Passo Gardena al di sopra di Plan de Galba e sulla statale della Valbadia a Longega. Si possono verificare rallentamenti e attese. Buon viaggio.
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9: Einen schönen Nachmittag am Dienstag, 4:05. Ich bin Lisabeth Berger und für uns geht's gemeinsam durch diesen Nachmittag heute am 15. September. Und das gleich mit Musik aus Südtirol von Jonas Winter. Und für uns geht's schon wieder auf den Berg. Ja, das Wochenende sieht gut aus, auch wenn es zwischendrin eine kleine Störung wettertechnisch geben soll. Wir wollen sicher am Berg unterwegs sein und deshalb sprechen wir über das Projekt Be a Rescuer. In wenigen Minuten nach Musik aus Südtirol und im Anschluss aus Italien von Tommaso Paradiso. Schönen Nachmittag!

0: 2:02. Schönen Dienstagnachmittag.
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0: Wer in die Berge wandert, denkt in erster Linie an Wetter, Ausrüstung und eine gute Tourenplanung. An einen Notfall denkt dabei wohl kaum jemand. Trotzdem kann es schnell passieren, dass man selbst oder jemand aus der Gruppe Hilfe braucht. Mit Be a Rescuer gibt es jetzt ein kleines Notfallset von der Südtiroler Bergrettung, das genau für solche Situationen gedacht ist. Thomas Hellriegel, Landesleiter der Bergrettung Südtirol, stellt uns das Produkt vor, was alles dazugehört und warum es in keinem Rucksack fehlen sollte. Hallo Thomas.
2: Hallo, grüß dich in alle Zuhörerinnen und Zuhörer von Radio Holiday. Da ist der Hellriegel Thomas, der Landesleiter von der Bergrettung im Alpenverein. Und heute darf ich ein ganz besonderes Projekt vorstellen. Es ist das Projekt Be a Rescuer, was ein Projekt vom Landesverband vom Bergrettungsdienst ist. Und ich freue mich, wenn ich jetzt dazu ein bisschen etwas erzählen darf. Vielleicht zu Beginn darf ich sagen, dass die Bergrettung ja nicht einen Auftrag hat, zu retten oder zu helfen, wenn Leute oder Tiere in einer möglichen Notsituation am Berg sein, sondern das, was uns als Bergrettungsdienst und in den einzelnen 35 Rettungsstellen einfach wichtig ist, Ziel ist natürlich auch die Prävention. Und da machen wir ja landesweit unterschiedliche Kurse in den einzelnen Rettungsstellen. Und eben das Projekt Be a Rescuer ist eigentlich ganz ein typisches Präventionsprojekt, das, was zwar nicht von den einzelnen Rettungsstellen gemacht wird und eigentlich ausschließlich vom Landesverband aus organisiert wird.
0: Worum geht es euch als Bergrettung eigentlich bei diesem Projekt Be a Rescuer?
2: Also zusammengefasst und ganz einfach gesagt geht es um den, wenn Leute in alpiner Umgebung sich verletzen oder sich ein bisschen gräber werden, dann ist es ja so, dass die Bergrettung alarmiert wird und bis die ganze Rettungskette nachher anläuft und vor Ort ist, dauert es ein bisschen Zeit. Deswegen ist eigentlich die Erstversorgung entweder sich selber erst versorgen oder die Erstversorgung durch Dritte, durch Kollegen, Bergkameraden oder zufällig Umwesende eigentlich noch viel, viel wichtiger. Und mit unserem Projekt wollen wir genau die Leute, die was vielleicht zufällig da vor Ort sein, einfach ein bisschen schulen und ausbilden, wie man mit wenig Erste-Hilfe-Material und ein paar Erste-Hilfe-Kenntnisse sehr viel leisten kann, beziehungsweise wie man kann Erste Hilfe vor Ort sofort machen.
0: Von wem wurde das Projekt eigentlich organisiert?
2: Wie ich vorher schon gesagt habe, wird das Projekt vom Landesverband der Bergrettung aus organisiert, federführend an dem Projekt beteiligt und Mitorganisator ist unser Mitarbeiter, der Romain Stefan. Der Romain Stefan arbeitet eben im Landesverband und ist eben der Ausbildungsleiter für die ganze alpine Notfallmedizin. Und er ist auch selber sehr viel vor Ort in den einzelnen Kursen und Schulungen, die was angeboten werden und ist mittlerweile auch ein Experte auf dem Feld.
0: An wen richtet sich dieses Projekt?
2: Dieses Projekt richtet sich eigentlich an unterschiedliche Zielgruppen. Also eigentlich kann das Projekt jeder in Anspruch nehmen oder buchen. In der Regel bis jetzt haben wir es halt ganz oft in so Vereine, naturnahe Berufe oder ähnliche Gruppen umboten. Ich mache jetzt ein Beispiel, zum Beispiel AVS-Jugendbereiche oder auch verschiedene Jagergruppen oder auch verschiedene Firmen, die was das in die Mitarbeiter umbieten wollen. Also da quer durch die Bank, wer sich da macht, ein bisschen Know-how zum Thema Erste Hilfe am Berg aneignen kann, da über den Landesverband der Bergrettung diese Ausbildung besuchen.
0: Welche Erfahrungen habt ihr denn bereits mit diesem Notfallset gemacht?
2: Mittlerweile haben wir uns auch ein paar Banken schon angefragt, die sagen, wir möchten gerne mit unseren Mitarbeitern etwas machen. Ihnen war so Teambuilding auch wichtig, aber es soll etwas Sinnvolles dabei sein. Und dann sind sie da auf unser Projekt gestoßen und das ist für sie interessant gewesen, weil sie sagen, da werden sie als Team, als Gruppe miteinander etwas verbringen, da eine bestimmte Zeit miteinander. Gleichzeitig lernen sie noch etwas, vor allem etwas Sinnvolles, wie man erste Hilfe am Pferd leisten kann. Und deswegen muss ich sagen, ist das eigentlich eine ganz interessante Rückmeldung, was wir gekriegt haben, dass das einfach viele auch als Teambuilding für ihren Verein oder für ihr Büro buchen möchten.
0: Gleich geht's weiter im Gespräch mit Thomas Hellriegel, Landesleiter der Bergrettung im AVS, zum Projekt Be a Rescuer. Dranbleiben lohnt sich.

0: Hellriegel, Landesleiter der Bergrettung im AVS, heute zu Gast bei uns zum Projekt Be a Rescuer. Als Landesverband habt ihr also dieses kleine Notfallset ausgearbeitet. Und ich muss sagen, klein ist wirklich passend. Aber was enthält dieses kleine Notfallset nun eigentlich?
1: Da ist eigentlich alles drin, das, was ich für eine mögliche erste Hilfe am Berg brauche. Also wir haben eine kleine Notfallkarte mit Verhaltensregeln bei Unfälllinie tun. Es ist Rettungsdecke drin, es ist ein Pflasterset drin, wo 14 verschiedene Pflaster dabei sein. Es sind so Einmalhandschuhe, es ist sogar so ein kleiner Mini-Panzertape dabei. Es ist ein Beatmungstuch, es ist so eine spezielle Bandage oder Binde, also der Fachbegriff ist ein Israeli-Bandage dabei. Und mit den wenigen Materialien kann ich eigentlich ganz viel Erste Hilfe leisten. Natürlich muss ich wissen, wie das geht. Und das ist genau das, was nachher unsere Instruktoren und meistens ist es der Stefan, da in die Kurse vermitteln.
0: Habt ihr das Produkt schon auf den Markt gebracht?
1: Ja, mittlerweile ist es so, dass das kleine Erste-Hilfe-Set Be a Rescuer, von dem, was ich gerade erzählt habe, auch über die Grenzen aus bekannt geworden ist. Also wir verkaufen das, vertreiben das auch über den Landesverband. Und wir haben da sehr viele Anfragen gekriegt, auch vom Deutschen Alpenverein, die was das in ein großes Stück zu Alpenins erwerben möchten, weil sie einfach sagen, das ist etwas, was sie auch gerne ihre Mitglieder vom Alpenverein empfehlen taten, weil sie da einfach mit relativ wenig viel Erste-Hilfe-Material im Rucksack haben.
0: Was sind eure Ziele für dieses Projekt?
1: Eins der wichtigsten Ziele von dem Projekt ist, dass einfach man das Wissen vermittelt, wie kann ich mit wenig Material am Berg so viel wie möglich Erste Hilfe leisten. Das war so vielleicht ein bisschen zusammengefasst, um dem, was es in dem Projekt geht.
0: Thomas, ich sehe, du hast uns ein paar Exemplare mitgebracht.
1: Ja, und weil wir als Bergrettung allem wieder dürfen bei Enk im Radio Holiday zu Gast sein und uns auch ein bisschen als Bergrettung präsentieren, haben wir uns dem ganz etwas Besonderes überlegt. Und zwar, weil wir das Projekt Be a Rescuer bei Enk vorstellen, daten wir gern Enk 3 solche Erste-Hilfe-Sacklern übergeben, in der Hoffnung, dass sie in einen Wanderrucksack landen und der nachher viele schöne Wanderungen machen mit neuen Besitzer in der Hoffnung, dass sie nie gebraucht werden. Und wenn sie einmal gebraucht werden, nachher ist man eigentlich gut ausgerüstet.
0: Thomas Hellriegel, Landesleiter der Bergrettung im AVS zum Projekt Be a Rescuer. Danke Thomas für das tolle Gespräch mit dir und alles Gute.
1: Ja, danke, dass ihr heute wieder bei uns ein bisschen zu Gast sein und denkt über das besondere Projekt Be a Rescuer vom Bergrettungsdienst im Landesverband erzählen. Ich wünsche Ihnen alle Zuhörerinnen und Zuhörern von Radio Holiday nur einen schönen restlichen Bergsommer, viele schöne Touren und Camps allem alle wieder gut auf vom Berg. Und in dem Sinne wünsche ich einfach, wie gesagt, allem ein gutes Berg und toll heil.
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0: Be a Rescuer, da seid ihr da draußen jetzt gefragt. Ich habe die Exemplare hier bei mir im Studio und wir dürfen die ja verschenken, wie uns Thomas gerade verraten hat. 0474 410771 für euer eigenes kleines Kit am Berg mitnehmen und selber Rescuer sein. Da wird schon fleißig angerufen, wir hören direkt rein. Hola, grüß dich, wer ist denn da?
3: Hallo, du bist Alex.
0: Hoi Alex, grüß dich.
3: Hoi. Ja.
0: Du hast gerne noch eins für die Kids?
3: Ja, bitte schön. Jetzt kommt alles gehört und ich denke, das ist sicher interessant.
0: Ja, super. Ganz, ganz gerne kriegst du eins von uns. Verrat uns vielleicht ganz kurz, wenn du auf den Berg gehst, was hast denn du denn mal so mit? Erste-Hilfe-Kiste dabei?
3: Eine Erste-Hilfe-Kiste habe ich auch dabei. Was wieder neu auch zu viel war. Ein paar Pflaster oder ein paar Ponte, so was brauchst du mitzuholen.
0: Sehr stimmt, allem wichtig ausgerüstet zusammen, perfekt. Du Alex, bleibst mal ganz kurz in der Leitung, dann verrate ich dir ganz geschwind, wie du zurückkommst, gell?
3: Jawohl, perfekt, danke schön.
0: Danke dir.

0: Wir sind Helden am Dienstagnachmittag auf Radio Holiday. 22 Minuten nach 4. Schönen Nachmittag.
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1: Es ist 16:30 am Dienstagnachmittag und es werden uns keine Verzögerungen gemeldet von Südtirols Straßen. Ihr kommt also gut voran. Ein paar Hinweise gibt's trotzdem. Am Jaufenpass zwischen Rifjan und Saltaus Einbahnregelung und zeitweilige Sperren bis zu 15 Minuten wegen dem Ausbau der Straße etwa. Oder auch auf der Brenner Staatsstraße bei Klausen Einbahnregelung wegen der Sanierung der Fußgänger-Radunterführung. Und Grödental und Sellerjoch bei Klausen abschnittsweise Einbahnregelung auch hier wegen Arbeiten. Und am Grödner Joch oberhalb von Plan de Gral war im Bereich des Chalet Gerard Einbahnregelung wegen Sicherungsarbeiten. Allen unterwegs, gute und sichere Fahrt.
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0: Es ist kurz nach 5:30 aus dies mit Touch Me auf Radio Holiday. Es geht durch den Dienstagnachmittag heute am 15. September. Ja, September, Sie hören es selber, das ist schon wieder irgendwie auch im Kopf so gedanklich wieder frischer oder kälterer Monat angesagt. Die Schule hat wieder angefangen und so langsam blickt man wirklich in Richtung Herbst und eigentlich schon fast in Richtung Winter. Und da stehen dann auch wieder einige Wintersportarten auf dem Programm. Wie etwa auch im Biathlon geht's weiter. Und da ist Dorothea Wira aus Antholz natürlich nicht wegzudenken. Die Südtiroler Biathlon-Ikone, die wird auch in diesem Jahr wieder am Start sein. Allerdings hat sie ja ihre Karriere beendet nach den Olympischen Winterspielen zu Hause in Antholz 2026. Ja genau, die Südtirolerin wird aber vor der Kamera und nicht mehr vor dem Schießstand stehen. Ab der kommenden Wintersportsaison analysiert die 36-Jährige für die ARD Sportschau nämlich die Biathlonrennen. Ihren ersten Einsatz hat sie dann bereits am 17. und 18. Oktober beim Saisonauftakt Loop One in München. Da kann man Dorothea Wira dann also aus einer anderen Perspektive sehen. Wenn wir noch sehen können, ab diesem Freitag, das sind die Bustra Wölfe, der HC Falkensteiner Bustertal startet nämlich in die neue Eiszeit in der Win Today Ice Hockey League. Für die Wölfe ist alles klar. Am Freitag um 19.45 Uhr geht's gegen Graz aufs Eis. Und dann stehen auch weitere spannende Spiele an, unter anderem eines am 2. Oktober, wo wir mit dabei sind.
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0: Und das am 2. Oktober, da kommt der letztjährige Halbfinalgegner nach Bruneck, nämlich Olympia Ljubljana und wir laden zur Radio Holiday Hockey Night an. Ja, alles klar also für die Wölfe. Für wen es nicht so prickelnd aussieht aktuell in der Win Today Ice Hockey League, das ist der VSV, nämlich die Villacher. Da findet aktuell gerade eine Krisensitzung, kann man es schon fast nennen, statt, nämlich im Rathaus in Villach. Es geht um

bestreiten können, wobei noch keine Auswärtstrikots bestellt wurden und auch noch kein Bus organisiert ist. Kurz nach 16:30 mit Radio Holiday in den Feierabend und mit Taylor Swift im Ohr.

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Mr. C mit den letzten Summer-Vibes. Sometimes I love you. 16.46 Uhr und soeben hat sich ein Unfall ereignet auf der Brenner-Autobahn. Bei Griers am Brenner in Richtung Norden nämlich, da hat sich ein Unfall ereignet und es gibt Stau über die Lueck-Brücke zurück. Mit Purple Disco Machine geht's weiter in Richtung Nachrichten. Gut informiert durch den Dienstagnachmittag mit Radio Holiday.

Für alle, die gerade unterwegs sind, auch noch eine wichtige Information. Für alle Zugfahrenden nämlich. Auf der Busterer Bahnlinie, da ist wegen eines Rettungseinsatzes aktuell keine Zugfahrt möglich. Nämlich zwischen Findl und Ehrenburg können die Züge nicht fahren aufgrund eines Rettungseinsatzes auf der Busterer Bahnlinie. Es kommt deshalb zu Ausfällen und Verspätungen. Es wird aktuell von der Saat ein Schienenersatzverkehr eingerichtet. Alternativ kann aber auch auf die Buslinie 401 ausgewichen werden.

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2: Unfall auf Pusterer Bahnlinie, Züge fallen aus. Italien verlängert Grenzkontrollen zu Spanien noch einmal. Das Wetter, sonnig und warm ist es. Ich bin Florian Scheringer, guten Nachmittag.
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2: Ein Unfall behindert gerade den Bahnverkehr im Pustertal. Es kommt zu Ausfällen und Verspätungen. Laut Südtirol Mobil ist es bei Kienz zu einem Personenunfall gekommen. Deshalb ist der Streckenabschnitt von Franzensfeste bis Ehrenburg gesperrt worden. Es wird ein Schienenersatzverkehr eingerichtet. Wie lange die Sperre noch dauert, ist noch nicht bekannt. 2 Monate ist der Einsturz des Bozener Landesgerichts jetzt her. Seitdem hat man aufgeräumt und vor allem am Umzug der Justiz an einen neuen Ort gearbeitet. Jetzt ist die Einrichtung der Büros in der Südtiroler Straße so gut wie fertig. Und bald geht die Arbeit wieder vollumfänglich los, sagt Gerichtspräsidentin Francesca Bortolotti.
3: Ab dem 1. Oktober werden wir hier im neuen Sitz unsere Tätigkeit wieder aufnehmen und die ganzen Dienste gewährleisten.
2: Außerdem sagt Bortolotti, dass man jetzt einen Standort für das Amt für Sprachgruppenzugehörigkeit gefunden habe, und zwar beim Bahnhof. Auch da laufen die Dienste ab Anfang Oktober wieder an. 1,5 Monate werden in Italien jetzt schon alle Menschen kontrolliert, die mit dem Schiff oder Flugzeug aus Spanien einreisen. Und das geht auch mindestens noch 2 Wochen so weiter. Innenminister Piantedosi hat nämlich angekündigt, dass die Grenzkontrollen ein weiteres Mal verlängert werden. Auch viele Wochen nach dem Migrantenansturm auf Ceuta bestehe immer noch ein erhöhtes Risiko für die innere Sicherheit, sagt der Innenminister. Auch nach ihrem Karriereende bleibt Dorothea Wierer dem Biathlonsport erhalten. Sie ist ab kommendem Winter TV-Expertin bei der Deutschen Sportschau, gemeinsam mit dem ehemaligen deutschen Biathleten Arndt Peiffer. Im Februar hatte die 36-Jährige ihre Karriere bei der Heimolympiade in Antholz beendet. Kommen wir noch zum Fußball. Der FC Südtirol hat heute eine schwere Aufgabe vor sich. Im 16. Finale des Italien-Pokals treffen die Weiß-Roten auswärts auf den Serie A-Club Genoa. Bis jetzt läuft die Saison für den FCS gut. Das Spiel in Genua dürfte aber eine Herausforderung werden. Sollte der FCS dennoch gewinnen, dann wartet im Achtelfinale der schwierigste Gegner von allen, Italienmeister Inter Mailand. Anstoß ist um 18 Uhr. Und absolut traumhaft ist das Wetter heute. Die weiteren Aussichten hören Sie gleich.
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2: Rausgehen, Sonne tanken. Dazu lädt das Wetter heute nochmal ein. Es fühlt sich richtig sommerlich an. Der Himmel ist quasi wolkenlos. Jetzt hat es 28 Grad in Brandzoll, 25 in St. Martin in Passaia, 22 in Sarntein und 19 Grad messen wir in Sexten. Morgen starten wir mit viel Sonne in den Tag. Der Nachmittag bringt viele Wolken und der Abend verbreitete Regenschauer und Gewitter. Das alles bei Höchstwerten zwischen 23 und 27 Grad.
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11: Hier ist die Landesverkehrsmeldezentrale. Der Abendverkehr nimmt langsam Fahrt auf. Auf den Ein- und Ausfahrten der Stadt kann es deshalb bereits zu Verzögerungen und Staus kommen. Die Bustertaler Bahnlinie ist zurzeit zwischen Franzenswester und Ehrenburg unterbrochen. Es gibt einen Busersatzdienst. Gute Fahrt.
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12: Mit Radio Holiday in den Feierabend am Dienstag. Wir schreiben den 15. September. Ich bin Lisa Beberger in 5 Minuten, 5 Uhr. Schönen Nachmittag.

Es ist kurz nach 5, einen schönen Dienstagnachmittag. Bei uns heißt es jetzt Don't Look Back in Anger. Gemeinsam mit Oasis, das gleichnamige Titel der ersterschienenen Doku-Films über die Band, die sich ja wieder zusammengerauft hat und auf Welttournee gegangen ist. Und auch im nächsten Jahr sind Oasis wieder anzutreffen. 2027 gibt's wieder einige Konzerte von ihnen.

0: Und Look Back in Anger gibt es übrigens nicht nur in der Holiday Playlist zu hören, sondern auch als Dokumentarfilm zu sehen. Letzte Woche unser Kinotipp der Woche. Es geht um die ausverkaufte Welttournee der englischen Rockband Oasis im Jahr 2025. Die Brüder Liam und Noel Gallagher, die nach 20 Jahren der öffentlichen Streitereien wieder zusammengefunden haben, geben erstmals wieder gemeinsame Interviews, die hier neben Konzertaufnahmen zu sehen sind. And don't look back in anger. Einen schönen Nachmittag heute am Dienstag. Es ist 5:06. Und wir bleiben bei einigen Streaming-Tipps. Gestern, da wurden die Emmys vergeben. Die 78. Emmy Awards, um genau zu sein, am Montagabend. Und die Horror-Comedy-Serie Widow's Bay hat eindeutig dominiert den Abend gestern. Die Apple TV-Serie stellte mit 14 Auszeichnungen einen Rekord für eine einzelne Staffel einer Comedy-Serie auf. Darunter waren die Preise als beste Comedy-Serie und für Hauptdarsteller Matthew Rhys, der insgesamt 3 Trophäen gewann.
1: Ich hatte eine Unterhaltung mit dem Mann auf der Fähre. Aha. Und er hat was Seltsames gesagt.
2: Und was?
1: Dass hier schlimme Dinge passieren.
3: In Orten, wo immer Seefahrer waren, gibt es Aberglauben. Spinnt man Seemannsgarn? Ich finde das irgendwie charmant. Welche Stadt hat keine bewegte Vergangenheit?
1: Gab es Kannibalismus?
3: Nein. Ich glaube nicht, dass das stimmt.
0: Widow's Bay, gestern richtig abgeräumt bei den Emmy Awards und damit auch einen neuen Rekord aufgestellt. Mit wenigen Ausnahmen gingen sämtliche weitere Comedy-Preise an Widow's Bay. Die von Katie Dippold entwickelte Serie erzählt von einer Inselgemeinschaft in Neuengland, die mit einem jahrhundertealten Fluch konfrontiert ist. Dippold gewann ihren ersten Emmy für das Drehbuch und Hiro Murai wurde für die Regie ausgezeichnet. Und wer auch etwas gewann, das war The Pitt. Zum zweiten Mal in Folge den Emmy für die beste Dramaserie, um genau zu sein.
4: Retten wir ein paar Leben.
5: Ist hier immer so viel los?
6: Nein, meistens sehr viel mehr.
7: Alex, Sie haben viel Blut verloren. Sie müssen sofort operiert werden.
8: Sterbe ich jetzt?
9: Nicht, solange ich da bin.
0: Wie es in Notaufnahmen aussieht, verrät uns diese Serie. Hauptdarsteller von The Pitt, Noah Wyle, wurde ebenfalls erneut ausgezeichnet bei den gestrigen Emmys. Das HBO Max-Drama gewann jedoch keine weiteren Emmys und blieb damit hinter den Erwartungen zurück. Aber trotzdem auch bei uns hier heute ein kleiner Streaming-Tipp. Schönen Nachmittag!

blauer Himmel beim Blick aus dem Fenster hier im Holiday-Studio. Viel Sonnenschein heute am Dienstag. Einen schönen Nachmittag. Es ist 5:15 Uhr.

0: Jason Derulo, einer der großen Namen, natürlich auch hier bei uns in der Holiday-Playlist. Einen schönen Nachmittag. 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
0: 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Und ihr dürft dann abstimmen, wer denn eurer Meinung nach Support Act für das Gustav-Mahler-Saal-Konzert von Max von Milland sein soll. Wir haben den Dienstagnachmittag, heute den 15. September. Es ist 20 Minuten nach 5.

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4: Ich bin der Jackson von Timebreak und ich wünsche euch ganz viel Spaß mit den Sailors. Oui.

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2: Viel Sonnenschein gab's heute am Dienstag. Wir schreiben den 15. September. Ja, hoher Luftdruck und trockene Luftmassen haben weiterhin das Wettergeschehen bei uns in Südtirol bestimmt. Aktuell immer noch 27 Grad in Bozen, genauso wie in Gargazon und Meran. Sarrentein meldet 21 Grad, Innbrunnig 25, Brixen bei 22 Grad, 20 Grad am Brenner in Bredau 19, Pfelders bei 17 Grad, genauso wie St. Valentin auf der Heide und Pfalz. Wie es weitergeht mit dem Wetter, das weiß Meteorologe Lukas Rastnach.
3: Der morgige Mittwoch beginnt in einigen Teilen mit Hochnebel, der am Vormittag aber auflockert. Sonst ist es recht sonnig. Am Nachmittag entstehen Quellwolken und speziell zum Abend hin und in der Nacht muss man mit Regenschauern und Gewittern rechnen. Maximal werden 23 Grad in Sterzing und 27 in Bozen erreicht. Donnerstag und Freitag bringen dann wechselhaftes Wetter mit vielen Wolken und nur etwas Sonne. Ein paar Regenschauer sind besonders am Nachmittag mit dabei. Am Wochenende stabilisiert sich das Wetter. Es scheint verbreitet die Sonne mit nur harmlosen Wolken.
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2: Es ist kurz nach 5:30 und auf der Brenner Staatsstraße braucht es jetzt Geduld im Feierabendverkehr. Von Bozen Süd in Richtung Kardaun bis zu 10 Minuten Zeitverlust. Eine Viertelstunde verliert ihr im Abschnitt Kardaun-Bozen Süd. Die Straßen sind überlastet. Allerdings geht's vielen Stadtein- und Ausfahrten jetzt aktuell genauso. Und noch ein Hinweis für die Brenner Stadtstraße. Heute Nacht ist sie zwischen Brandzoll und Steinmannwald von 20 bis 6 Uhr wegen Asphaltierungsarbeiten gesperrt. Die Umleitung hier erfolgt über Leifers. Allen unterwegs gute und sichere Fahrt.
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0: Es ist kurz nach 5:30. Einen schönen Nachmittag am Dienstag. Ja, jetzt ist es endlich soweit. Wir erfahren, wer der neue Kapitän bzw. die neuen Kapitäns, also inklusive der Assistant Captains, beim HC Falkensteiner Bustertal sind. Bevor ich es euch aber gleich verrate, vielleicht nochmal zurückblickend. Ich habe mich ja zu Saisonbeginn mal unten umgehört in der Intercable Arena von Bruneck, wie es denn so mit den Vermutungen ausgesehen hat. Wer glaubt denn das, wer Kapitän wärst?
1: Oh, wer wär's denn Kapitän? Ich sag da Padro.
2: Sag da Glira.
0: Und wieso?
1: Der Padro, weil er Mannschaftsleader ist.
2: Weil er pusht ist.
0: Das verratet man. Wer glaubt denn, dass Kapitän wärst?
3: Wir sind unschlüssig. Ich schätze auf Matthias Mantinger.
4: Pasquale.
5: Boah, sagen wir mal. Ja, sag ich ein, Pasquale.
6: Ja, keine Ahnung. Was für alle? Keine Ahnung.
0: Wer glaubt, dass das Kapitän war?
7: Ich glaube, Daniel Glira.
6: Ich meinte noch.
8: Ja, für mich wird ganz eindeutig heute der Daniel Glira Captain. Weil er ist einfach der langältigste, gedientigste einheimische Spieler und ich glaube nicht, dass ein ausländischer Spieler Captain wird bei uns in Bruneck.
0: Weil es ab Busch 3 ist. Schön gesagt und gut getroffen. Daniel Glira aus Doblach ist der neue Kapitän beim HC Falkensteiner Bustertal. 583 Spiele für den HCB hat er bereits bestritten. Seine Assistant Captains ebenfalls ein Buschtra. Tommy Bordella aus St. Lorenzen mit 115 Spielen für den HCB und Markus Lauritzen, der Däne, auch er schon ein

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0: 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Bei den Alten zieht es hin, auch unten, oben, links, rechts. 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Für die Sam werden noch wohl das nächste sein auszutauschen. 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
1: Die Nachrichten. 10 vor 6.
2: Gewalt gegen ältere Menschen nimmt zu. Unfall auf der Pusterer Bahn, Züge fallen aus. Das Wetter, wolkenloser Himmel und angenehme Temperaturen. Ich bin Florian Scheringer, guten Abend.
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2: Viele ältere Menschen in Südtirol erleben Gewalt. Damit sie selbst um Hilfe bitten können, gibt es das Seniorentelefon. Das soll jetzt noch bekannter gemacht werden. Oft ist Gewalt nämlich nicht sofort erkennbar. Etwa wenn ältere Menschen wie Kinder behandelt werden, von Familienmitgliedern oder Pflegern. Das kann zwar gut gemeint sein, aber für die Betroffenen ist das oft schwer zu ertragen, sagt Ulrich Seitz, Vizepräsident im Verband der Seniorenwohnheime Südtirols.
3: Man sagt ja auch, die Erkrankten werden oft wie Kinder. Das ist auch so eine Situation, wo man hinschauen muss, denn das waren ja alles gefestigte Menschen im Leben. Und das kann natürlich auch schmerzvoll sein. Gerade wenn Menschen nicht mehr schnell reagieren können, aber sie kriegen das mit, dass sie da in eine Schublade gesteckt werden.
2: Gewalt gegenüber älteren Menschen entsteht oft, wenn die Angehörigen mit der Pflege total überfordert sind. Ein Unfall behindert gerade den Bahnverkehr im Pustertal. Es kommt zu Ausfällen und Verspätungen. Bei Kienz ist es nämlich zu einem Personenunfall gekommen. Deshalb ist der Streckenabschnitt von Franzensfeste bis Ehrenburg gesperrt worden. Es fahren Ersatzbusse. Wie lange die Sperre noch dauert, ist noch nicht bekannt. In diesem heißen Sommer haben besonders viele Menschen Abkühlung im Schwimmbad gesucht. Und das sieht man an den Besucherzahlen. Das Freibad Bruneck etwa hat heuer so viele Badegäste gezählt wie noch nie. Über 41.000 waren es. Die gute Saison sei ein Ansporn, das Angebot im Freibad zu verbessern, heißt es von den Betreibern. Auch die meisten anderen Schwimmbäder in Südtirol waren in diesem Sommer sehr gut besucht. Arbeiten im europäischen Ausland soll einfacher werden. Die EU-Kommission plant Schritte, damit Berufsqualifikationen in anderen Ländern schneller anerkannt werden, in 5 Wochen statt 3 Monaten. Dafür sollen Nachweise künftig in einem digitalen Standardformat ausgestellt werden, das in der ganzen EU gültig ist. Und bei Sozial- und Gesundheitsversicherung soll künftig fast alles digital laufen. Kommen wir noch zum Fußball. Der FC Südtirol hat heute eine schwere Aufgabe vor sich. Im 16. Finale des Italienpokals treffen die Weiß-Roten auswärts auf den Serie A-Club Genoa. Bis jetzt läuft die Saison gut für den FCS. Das Spiel in Genua dürfte aber eine Herausforderung werden. Sollte der FCS dennoch gewinnen, dann wartet im Achtelfinale der schwierigste Gegner von allen, Italienmeister Inter Mailand. In diesen Minuten wird die Partie in Genua angepfiffen. Und heute ist es noch sommerlich, morgen meldet sich der Herbst. Gleich mehr zum Wetter.
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2: Weit und breit ist keine Wolke zu sehen. Dazu ist es angenehm warm, aber nicht zu heiß. Jetzt hat es 26 Grad in Saloorn, 25 in Naturns, 23 in Farn und 21 Grad messen wir in Corbara. In der Nacht sinken die Temperaturen auf 9 bis 16 Grad. Morgen gibt es dann in der Früh etwas Hochnebel. Ansonsten scheint die Sonne. Am Nachmittag bilden sich aber dichte Quellwolken. Morgen Abend gibt es dann verbreitete Regenschauer und auch ein paar Gewitter.
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9: Schönen Abend wünscht Daniel Hofer aus der Landesverkehrsmeile Zentrale. Rechnen Sie in den Stadtzentren und auf den Stadtein- und Ausfahrten, vor allem auf jenen von Bozen, mit Verzögerungen und Wartezeiten im Feierabendverkehr. Auch auf der Grüner Staatsstraße talauswärts bei St. Ulrich kommt es zu Wartezeiten und Staus wegen Überlastung. Und weitere Verzögerungen wegen Arbeiten gibt es auf der Landesstraße Bozen-Meran bei Moritzing, auf der Brenner Staatsstraße bei Klausen, auf der Staatsstraße Klausen-Pontives bei Klausen, auf der Staatsstraße zum Grüner Joch oberhalb von Plandegalba und auf der Gardertaler Staatsstraße bei Zwischenwasser. Kommen Sie gut voran!
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1: Kiwi Sports Bruneck sucht Saison Verkäufer, Verkäuferin in Teilzeit oder Vollzeit mit Deutsch- und Italienischkenntnissen. Bewerbungen und Lebenslauf an administration@kiwisports.eu oder direkt im Geschäft. Sie lieben Schmuck und möchten ihn nicht nur tragen, sondern auch aktiv damit arbeiten. Das Schmuckgeschäft Lapis in der Bruneker Stadtgasse sucht einen Verkäufer, Verkäuferin in Vollzeit. Auch Quereinsteiger sind herzlich willkommen. Schicken Sie eine Kurzbewerbung an info@lapisshop.it oder kommen Sie direkt vorbei. Das Autohaus Jungmann, alleinige Toyota-Werksvertretung für das Pustertal und Eisacktal, sucht zur Mithilfe im Service Kfz-Mechaniker und Lehrlinge. 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Pix in Bruneck sucht eine Grafikerin oder einen Grafiker in Teilzeit für den Bereich Großformat Digitaldruck. Bewerbungen mit Lebenslauf bitte an paul@pixi.it. Interesse? Dann ruf an oder sende deine Bewerbung an personal@vitralux.com. Die Marktgemeinde Sand in Taufer sucht für das Protokollamt eine Verwaltungsassistentin oder einen Verwaltungsassistenten mit Matura in Vollzeit oder Teilzeit sowie eine Mitarbeiterin oder einen Mitarbeiter mit dreijährigem Oberschulabschluss für nachmittags in der Bibliothek. Zweisprachigkeitsnachweis erforderlich. Genauere Infos unter personalamt@sandintaufers.eu. 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Geboten wird eine Vollzeitstelle mit 4 Tagen pro Woche. stabilimento.kienes@paymigro.com. Das Sportzentrum Innichen am Fuße des Skibergs Haunold sucht genau dich. 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Dann melde dich. Zur Verstärkung des Teams wird für die Wintersaison eine motivierte Servicekraft gesucht. Die E-Mail-Adresse sportzentrum.innichen@gmail.com.
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1: Die Nachrichten. 7:10.
2: Mehr Kritik an neuer Wahlkreiseinteilung. Land will mehr gegen Gewalt im Alter tun. Das Wetter freundlich und mild. Ich bin Florian Scheringer. Guten Abend.
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2: Die Kritik an der neuen Wahlkreiseinteilung in Südtirol reißt nicht ab. Bozen und Leifers bilden ja künftig einen eigenen Wahlkreis. Das restliche Unterland kommt zum Wahlkreis Meran dazu. Die grüne Senatorin Floridia spricht von einem Verrat an der Unterlandler Bevölkerung. Auch der ehemalige SVP-Senator Peter Lini, das Team K, die Südtiroler Freiheit und der Schützenbund hatten die neue Lösung bereits heftig kritisiert. Die Freiheitlichen dagegen freuen sich. Das Unterland sei nicht zerrissen worden und das sei die oberste Priorität gewesen, sagt Parteiobmann Stauder. Auch die SVP spricht von einem guten Kompromiss. Heute hat der Senat das neue Wahlgesetz bei der Schlussabstimmung ja abgesegnet, inklusive der Änderungen bei den Südtiroler Wahlkreisen. In 2 Wochen muss auch die Abgeordnetenkammer noch zustimmen. Es ist ein tragischer Zusammenhang, der zwischen den beiden tödlichen Unfällen gestern in Brixen besteht. Auf der Mozartbrücke ist eine 85-jährige Radfahrerin von einem Lieferwagen erfasst und getötet worden. Und genau auf dem Weg zu diesem Einsatz hat ein Feuerwehrmann mit seinem Auto nur wenige Minuten später eine 92-jährige Fußgängerin in der Dantestraße erfasst. Sie ist in der Nacht im Krankenhaus gestorben. Die Pusterer Bahnlinie ist jetzt nicht mehr gesperrt, der Betrieb wird langsam wieder aufgenommen. Trotzdem fallen auch in den kommenden Stunden noch mehrere Verbindungen aus. Am frühen Nachmittag war ja bei Kienz ein Mensch von einem Zug erfasst worden. Daraufhin war der Abschnitt Franzensfeste-Ehrenburg gesperrt worden. Viele Züge sind ausgefallen. In Südtirol sind mehr ältere Menschen von Gewalt betroffen, als man denkt. Oft ist diese Gewalt aber nicht sofort erkennbar. Zum Beispiel, wenn ältere Menschen nicht mehr bei Familien feiern oder dem gemeinsamen Mittagessen dabei sein dürfen, weil sie zu lange brauchen, bis sie gegessen haben. Soziallandesrätin Rosemarie Palmer will deshalb auch Hilfe anbieten.
3: Ganz wichtig für uns ist einfach das Seniorentelefon, wo man Beratung, Unterstützung findet. Und dieses Telefon wird vom Sozialdienst Bozen geführt, landesweit. Das heißt, jeder Senior, Seniorin kann hier anrufen und bekommt dort Unterstützung. Und vor allem möchten wir dieses Telefon bekannt machen.
2: Palmer hat am Nachmittag auch mit Seniorenbeiräten und Gemeindereferenten gesprochen. Ziel ist es, das Seniorentelefon im ganzen Land bekannter zu machen. Im Burggrafenamt geht der Streit um die geplante Straße ins Spronsertal weiter. Auch Franz Ploner vom Team K kritisiert das Vorhaben und hat deshalb eine Anfrage an die Landesregierung gestellt. Mit der Antwort von Landesrat Brunner ist Ploner aber nicht zufrieden. Dem Land liege kein Projekt vor und deshalb könne man es auch nicht bewerten, heißt es in der Antwort. Es brauche eine Lösung, die sowohl Almwirtschaft als auch Naturschutz berücksichtigt, fordert Ploner, etwa die Sanierung der alten Materialseilbahn. Und morgen kommt der Regen zurück. Die genauen Wetteraussichten gibt's gleich.
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6: Die Sonne verabschiedet sich hinter den Bergen und ein traumhafter Spätsommertag geht langsam zu Ende. Immer noch sind die Temperaturen angenehm. Aktuell messen wir 27 Grad in Bozen, 24 in Bruneck, 22 in Schlanders und 21 Grad hat es in Starzing. Über Nacht kühlt es auf 16 bis 9 Grad ab. Der Start in den Mittwoch wird teils nebelig, teils klar. Im Tagesverlauf gibt es zuerst viel Sonne und dann Wolken. Der Abend bringt Regenschauer und Gewitter. Höchstwerte zwischen 23 und 27 Grad.
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8: Guten Abend aus der Landesverkehrsmeldezentrale. Auf der Breiner Staatsstraße gibt es eine Nachtsperre zwischen Brandzoll und Steim am Wald von 20 Uhr bis 6 Uhr wegen Asphaltierungsarbeiten. Die Umleitung erfolgt Richtung Leifers und Steim am Wald. Gesperrt ist auch im Bustertal die Umfahrung von Mühlbach von 20 Uhr bis 6 Uhr. Die Umleitung erfolgt durch Mühlbach. Allen unterwegs. Gute Fahrt.
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1: Hier ist die Landesverkehrsmeldezentrale. Auf der Brenner Autobahn werden in Richtung Süden die Einfahrt Bozen Nord und die Ausfahrt Bozen Süd von 22 Uhr bis 6 Uhr wegen Arbeiten gesperrt. In Richtung Norden ist die Ausfahrt Brennerdorf von 20 Uhr bis 6 Uhr gesperrt. Auf der Brenner Startstraße gibt es eine Nachtsperre zwischen Brandsoll und Steinmannwald von 20 Uhr bis 6 Uhr wegen Asphaltierungsarbeiten. Die Umleitung erfolgt in Richtung Leifers-Steinmannwald. Gesperrt ist auch im Bustertal die Umfahrung von Mühlbach von 20 Uhr bis 6 Uhr. Die Umleitung erfolgt durch Mühlbach. Das war's für heute. Silke Andres wünscht einen schönen Abend. Kommt gut nach Hause.

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